0: Nach dem Ende des Tankrabatts sind die Spritpreise stark gestiegen. Nach dem typischen Mittagssprung stiegen die Preise für E10 im bundesweiten Durchschnitt auf 2,15 Euro pro Liter an, bei Diesel auf 2,11 Euro.
1: Genau damit hatten viele Autofahrer gerechnet. Eine Überraschung war das also nicht. Und viele sind am späten Vormittag noch einmal schnell an die Zapfsäule gerollt. Zum Last-Minute-Tanken nach dem Motto, mitnehmen was geht. Auch der ADAC hatte einen Preisanstieg vorhergesagt und Tankstellenbetreiber kritisiert. Denn die hatten bereits die Preise erhöht, als in vielen Tanks noch günstig versteuerter Kraftstoff war. Claudia Wächter, Nachrichtenredaktion.
0: Mit zwei großen Gesetzesänderungen will die Bundesregierung die Bundeswehr stärken. Es geht um Änderungen im Reservistendienst und um den beschleunigten Bau militärischer Infrastruktur.
2: Die Bundeswehr braucht mehr Personal. Das betrifft die aktive Truppe, wo in den kommenden Jahren möglichst aufgestockt werden soll. Aber es soll auch mehr Reservisten geben. Deshalb sollen unter anderem Übungen verpflichtend werden. Bislang konnten die Reservisten selbst als auch ihre Arbeitgeber das ablehnen, wenn die Einladung der Bundeswehr kam. Außerdem soll deutlich mehr Geld in die Infrastruktur investiert werden, also für den Bau von Unterkünften, Munitionsdepots und Logistik für neue Waffensysteme. Wir brauchen schnellere Prozesse. Und die schaffen wir, sagt Verteidigungsminister Pistorius. Thomas Brock, Berlin.
0: Zum Fußball. England hat bei der Weltmeisterschaft mit Mühe das Achtelfinale erreicht. Die Mannschaft von Trainer Thomas Tuchel gewann gegen die Demokratische Republik Kongo nach einem frühen Rückstand mit 2:1. Im Achtelfinale trifft England nun auf Co-Gastgeber Mexiko.
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1: Ich bin Katrin Müller. Die Spitzen von Union und SPD haben sich im Koalitionsausschuss auf eine Reihe von Reformen verständigt. Das erfuhr die dpa nach 7,5 Stunden Beratungen am späten Abend aus Koalitionskreisen. Über die Inhalte wollen die Vorsitzenden von Union und SPD am Vormittag auf einer Pressekonferenz informieren. Auf einige Punkte des Reformpakets hatte sich die Koalition auch schon vor dem Treffen geeinigt.
2: Ja, was das Thema Rente angeht, ist das weitgehend abgehakt. Die Vorschläge der Rentenkommission sollen umgesetzt werden, Punkt. Und die Chancen, dass das mit den Stimmen von Union und SPD durch den Bundestag geht, die stehen ganz gut. Na und bei der Gesundheitsreform, da ist halt ein radikaler Sparkurs angesagt. Egal ob bei Kliniken, Arztpraxen, Patienten oder Medikamenten. Ziel ist das Spargesetz so schnell wie möglich durch den Bundestag zu bringen. Tanja Wagner, Nachrichtenredaktion.
1: Die USA und der Iran haben nach Darstellung der Vermittlerstaaten Katar und Pakistan in indirekten Gesprächen Fortschritte erzielt. Bei Fragen im Zusammenhang mit dem vor 2 Wochen vereinbarten Rahmenabkommen zur Beendigung des Irankriegs seien positive Fortschritte erzielt worden, hieß es von katarischer Seite.

0: Demnach wurde vereinbart, die Gespräche fortzusetzen. Ökostrom ist in Deutschland weiter auf dem Vormarsch. Im ersten Halbjahr 2026 hatte klimaneutral erzeugter Strom mit 58% einen so großen Anteil am Stromverbrauch wie noch nie in diesem Zeitraum. Das geht aus Hochrechnungen von Forschern und des Branchenverbands hervor.
1: Vor allem die Stromerzeugung aus Wind und Sonne hat im ersten Halbjahr kräftig zugelegt. Das lag vor allem wohl daran, dass einfach mehr Wind wehte als im ersten Halbjahr 2025. Und es regnete weniger. Das begünstigte die Stromerzeugung aus Sonnenenergie neben dem stetigen Ausbau von Photovoltaikanlagen. Bis zum Jahr 2030 soll in Deutschland 80% des Bruttostromverbrauchs aus erneuerbaren Energien stammen. Onni Tochau, Berlin.
0: Zum Fußball. Bei der WM hat Belgien ein fulminantes Comeback hingelegt und den nächsten Tiefschlag abgewendet. Das Team gewann sein 16-Finale gegen Senegal nach 2 Tore Rückstand noch mit 3:2 nach Verlängerung. Zuvor hatte England gegen die Demokratische Republik Kongo nach einem frühen Rückstand mit 2:1 gewonnen und trifft im Achtelfinale auf Co-Gastgeber Mexiko.
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1: Ich bin Katrin Müller. Die Spitzen von Union und SPD haben sich im Koalitionsausschuss auf eine Reihe von Reformen verständigt. Das erfuhr die DPA nach 7,5 Stunden Beratungen am späten Abend aus Koalitionskreisen. Über die Inhalte wollen die Vorsitzenden von Union und SPD am Vormittag auf einer Pressekonferenz informieren. Auf einige Punkte des Reformpakets hatte sich die Koalition auch schon vor dem Treffen geeinigt.
2: Ja, was das Thema Rente angeht, ist das weitgehend abgehakt. Die Vorschläge der Rentenkommission sollen umgesetzt werden. Punkt. Und die Chancen, dass das mit den Stimmen von Union und SPD durch den Bundestag geht, die stehen ganz gut. Na und bei der Gesundheitsreform, da ist halt ein radikaler Sparkurs angesagt. Egal ob bei Kliniken, Arztpraxen, Patienten oder Medikamenten. Ziel ist, das Spargesetz so schnell wie möglich durch den Bundestag zu bringen. Tanja Wagner, Nachrichtenredaktion.
1: Die USA und der Iran haben nach Darstellung der Vermittlerstaaten Katar und Pakistan in indirekten Gesprächen Fortschritte erzielt. Bei Fragen im Zusammenhang mit dem vor 2 Wochen vereinbarten Rahmenabkommen zur Beendigung des Irankriegs seien positive Fortschritte erzielt worden, hieß es von katarischer Seite. Demnach wurde vereinbart, die Gespräche fortzusetzen. Ökostrom ist in Deutschland weiter auf dem Vormarsch. Im ersten Halbjahr 2026 hatte klimaneutral erzeugter Strom mit 58% einen so großen Anteil am Stromverbrauch wie noch nie in diesem Zeitraum. Das geht aus Hochrechnungen von Forschern und des Branchenverbands hervor.
3: Vor allem die Stromerzeugung aus Wind und Sonne hat im ersten Halbjahr kräftig zugelegt. Das lag vor allem wohl daran, dass einfach mehr Wind wehte als im ersten Halbjahr 2025. Und es regnete weniger. Das begünstigte die Stromerzeugung aus Sonnenenergie neben dem stetigen Ausbau von Photovoltaikanlagen. Bis zum Jahr

0: 2030 soll in Deutschland 80% des Bruttostromverbrauchs aus erneuerbaren Energien stammen. Ronny Tochau, Berlin.
1: Zum Fußball. Bei der WM hat Belgien ein fulminantes Comeback hingelegt und den nächsten Tiefschlag abgewendet. Das Team gewann sein 16-Finale gegen Senegal nach 2 Tore Rückstand noch mit 3:2 nach Verlängerung. Zuvor hatte England gegen die Demokratische Republik Kongo nach einem frühen Rückstand mit 2:1 gewonnen und trifft im Achtelfinale auf Co-Gastgeber Mexiko.
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1: Ali Neumann, Phil Boreva und Crookie Gang. Okay,

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1: Ich bin Katrin Müller. Die Spitzen von Union und SPD haben sich im Koalitionsausschuss auf eine Reihe von Reformen verständigt. Das erfuhr die dpa nach 7,5 Stunden Beratungen am späten Abend aus Koalitionskreisen. Über die Inhalte wollen die Vorsitzenden von Union und SPD am Vormittag auf einer Pressekonferenz informieren. Auf einige Punkte des Reformpakets hatte sich die Koalition auch schon vor dem Treffen geeinigt.
2: Bei der Rente ist sich Schwarz-Rot weitgehend einig. Die Vorschläge der Rentenkommission sollen vollumfänglich umgesetzt werden. Und bei der Gesundheitsreform sollen die ersten Gesetze schon bis Jahresende fix sein. Streit gibt es dagegen noch bei den Themen Steuern und Arbeitszeit. Die SPD will kleinere Einkommen entlasten und dafür Gutverdiener ab 100.000 Euro und Erben stärker zur Kasse bitten, was die Union in der vorgeschlagenen Form ablehnt. CDU und CSU wollen den 8-Stunden-Arbeitstag dagegen mit einer Wochenarbeitszeit ablösen. Dagegen machen wiederum die Gewerkschaften mobil. Tanja Wagner, Nachrichtenredaktion.
1: Nach dem Ende des Tankrabatts sind die Spritpreise stark gestiegen. Nach dem typischen Mittagssprung stiegen die Preise für E10 im bundesweiten Durchschnitt auf 2,15 Euro pro Liter an, bei Diesel auf 2,11 Euro. Der Steuerrabatt in Höhe von etwa 17 Cent pro Liter war zum 1. Juli ausgelaufen. Der ADAC und die Monopolkommission werfen den Mineralölkonzernen vor, das Ende des Tankrabatts schon vor dessen Auslaufen in die Preise eingerechnet zu haben. Die Bundesanwaltschaft hat in Hamburg Anklage gegen einen mutmaßlichen Drahtzieher der Nord Stream-Anschläge im September 2022 erhoben. Das bestätigte die Kanzlei des angeklagten Ukrainers.
3: Die Bundesanwaltschaft wirft dem Mann laut Medienberichten Kriegsverbrechen, das Herbeiführen einer Sprengstoffexplosion und die Zerstörung von Bauwerken vor. Der Ukrainer war im vergangenen Jahr im Italienurlaub gefasst worden. Er wehrte sich monatelang gegen die Auslieferung nach Deutschland. Im November wurde er dann aber überstellt. Thomas Brock, Nachrichtenredaktion.
1: Zum Fußball. Bei der WM hat Belgien ein fulminantes Comeback hingelegt und den nächsten Tiefschlag abgewendet. Das Team gewann sein 16-Finale gegen Senegal nach 2 Tore Rückstand noch mit 3:2 nach Verlängerung. Zuvor hatte England gegen die Demokratische Republik Kongo nach einem frühen Rückstand mit 2:1 gewonnen und trifft im Achtelfinale auf Co-Gastgeber Mexiko.
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1: Um 5.02 Uhr haben wir aktuell keine größeren Verkehrsstörungen. Es wird geblitzt. In Wolfsburg auf der Braunschweiger Straße, in Braunschweig auf der Langenstraße, der Güldenstraße und auf der Straße Lammerbusch. Dann noch in Peine auf dem Schwarzen Weg. Teuer kann es werden in Salzgitter-Engerode auf der Nord-Süd-Straße, in Salzgitter-Gitter am Ritterhof. In Langelsheim steht einer auf der Harzstraße und auf der B4 zwischen Bad Harzburg und Torfhaus. Habt ihr noch was gesehen, Blitzer oder Staus? Dann einfach anrufen bei uns im Studio. Oder eine WhatsApp schicken, Text oder Sprachnachricht an die 0800 eine 6 und 3 mal die 38. Gute Fahrt euch!
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1: Mit Marie einen schönen Start in den Donnerstagmorgen euch mit euren Lieblingssongs. The Brand New Havies gibt's gleich nach Picture This und Michael Schulte mit Giants.
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Ray, am Donnerstagmorgen, es ist 5.22 Uhr. In Salzgitter-Gerbertshagen können sich ab sofort Biker und Skater auf einer neuen Anlage austoben. Mehr dazu und weiteres aus der Region gibt es gleich in unseren Regionalnachrichten um 5:30 Uhr.

0: Es ist 5:30.
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0: In Schöningen am Gymnasium in Nordsteimke und in Lucklum an der Wegwarte sind es 13 Grad. Hier mit einem wolkenlosen Himmel starten wir in den Donnerstagmorgen. Ab Vormittag geht es mit einem Mix aus Sonne und Wolken weiter. Nachmittags kann es dann auch den ein oder anderen Regentropfen geben. Dazu weht heute noch ein auffrischender Wind bei Höchstwerten von 25 Grad.
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2: Ich bin Paula Bayer. Einen schönen guten Morgen. Ein Mann soll in Meinersen mehrere Personen sexuell belästigt haben, darunter auch ein Kind und seine Mutter. Nach aktuellem Ermittlungsstand waren mehrere Personen am Sonntag zwischen 18.45 Uhr und 19.15 Uhr an der Oka zwischen Volkse und Seershausen unterwegs. Eine Frau hatte ihren 10-jährigen Sohn dabei. Etwa 10 Meter von ihnen weg sollen zwei nackte Männer auf derselben Wiese gelegen haben. Laut Zeugenaussagen habe einer der Männer sexuelle Handlungen an sich vorgenommen. Das habe die Mutter gesehen. Der Zeuge ging weg und rief die Polizei. Die Beamten trafen die beiden Männer an. Die Mutter, das Kind und weitere Zeugen waren allerdings nicht mehr da. Die betroffene Mutter und weitere Personen, die Hinweise geben können, melden sich bitte bei der Polizei Meinersen. Ab sofort können sich Biker und Skater in Salzgitter über eine neue Pumptrack-Anlage freuen. In Gepperzhagen wurden 1620 Quadratmeter Fläche in einen Park mit Hügeln und Rampen umgewandelt. Die Anlage wurde am Nachmittag feierlich eröffnet. Die Planungen laufen bereits seit 2021. Der Bau an sich hat 3 Monate gedauert. Dietrich Leptin, der Bereichsleiter der SRB, sagt gegenüber Radio 38.
3: Große Schwierigkeit war, einen Standort zu finden. Da haben wir lange gesucht, weil es hier teilweise Naturschutzgebiete sind oder biotopartigen Geschichten. Und dann mussten wir den verlagern. Das hat ein bisschen länger gedauert, weil wir mit den Umweltverbänden, Umweltbehörden das abstimmen mussten. Das haben wir aber hinbekommen und dann haben wir das quasi hierher gezogen. Und im Nachhinein muss ich sagen, der Standort hier ist eigentlich optimal, weil es von der Lage sehr günstig ist. Hier ist die Straße, also ich finde es gut.
2: Die Anlage wurde vom Freeride-Mountainbiker Justus Imhorst mit beeindruckenden Tricks eröffnet. Auf der barrierefreien Anlage kann man sich nicht nur mit Fahrrädern und Rollern austoben, auch Rollstuhlfahrer können die Strecke nutzen. Bahnfahrende in Braunschweig müssen sich während der Sommerferien auf Änderungen einstellen. Die Braunschweiger Verkehrs GmbH will die Ferien für eine komplette Erneuerung der Weichenanlage an der Stadtbahnhaltestelle Schloss nutzen. Das teilte das Verkehrsunternehmen mit. Die Bauarbeiten sollen heute starten und bis zum 12. August andauern. Während dieses Zeitraums kann die Haltestelle Schloss nicht bedient werden. Eine Übersicht mit den Umleitungen und Ersatzhaltestellen gibt es auf radio38.de.
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0: Um 5.33 Uhr haben wir aktuell keine größeren Verkehrsstörungen. Es wird geblitzt. In Wolfsburg auf der Braunschweiger Straße, in Braunschweig auf der Langenstraße, der Güldenstraße und auf der Straße Lammerbusch. In Peine steht einer auf dem Schwarzen Weg, in Salzgitter-Engerode auf der Nord-Süd-Straße, in Salzgitter-Gitter am Ritterhof. Dann noch in Langelsheim auf der Harzstraße und teuer kann es werden auf der B4 zwischen Bad Harzburg und Torfhaus. Habt ihr noch was gesehen, Blitzer oder Staus? Dann einfach anrufen bei uns im Studio oder eine WhatsApp schicken, Text oder Sprachnachricht an die 0800 eine 6 und dreimal die 38. Gute Fahrt euch!
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0: Mit Marie habt einen schönen Start in den Donnerstagmorgen. Seit der Schule kennen sich die drei Norweger Edward, Frederik und Philipp. Vor 5 Jahren haben sie dann angefangen, gemeinsam Musik zu machen, damals noch als Brüene Bauser. Also das bedeutet so viel wie Gebrüder Bauser. Und ihre musikalische Ausrichtung, die war auch noch eine ganz andere, nämlich norwegische Partymusik. Durch Social Media wuchs dann aber doch ihre Bekanntheit. Sie haben sich ein bisschen weiter verändert, ein bisschen abgewandelt. Und nicht nur in Norwegen sind sie dann bekannter geworden, sondern mittlerweile auch international. Für euch gibt es The Bowser, wie sie sich jetzt mittlerweile nennen, gleich mit einem ihrer neuesten Songs nach Michael Jackson.
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The Bowser hier auf Radio 38. Einen schönen guten Morgen euch. Es ist 5.42 Uhr. Mit euren Lieblingssongs starten wir in den Donnerstag. The Chainsmokers gibt's jetzt mit Paris.

0: Robbie Williams hier auf Radio 38. Wir machen gleich eine Zeitreise zurück in die 80er.
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0: Es ist kurz vor sechs. Einen schönen guten Morgen euch.
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0: In Peine am Stadttheater, in Goslar am Kahnteich und in Großdenkte sind es derzeit 13 Grad. Die Höchstwerte liegen heute bei 25 Grad. Ja, und der Himmel, der zeigt sich momentan noch so gut wie wolkenlos. So ab Vormittag gibt es dann einen Mix aus Sonne und Wolken. Nachmittags kann es auch den ein oder anderen Regentropfen geben. Dazu weht heute noch ein auffrischender Wind. Der Radio 38 Wettertrend zeigt, ganz ähnlich geht es dann die nächsten Tage weiter. Einen Sonne-Wolken-Mix gibt es. Immer mal so ein bisschen Regen kann es noch geben, bei Höchstwerten von 24 Grad.
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2: Ich bin Ursula Winkler. 7,5 Stunden wurde gerungen. Am Ende haben sich die Spitzen von Union und SPD im Koalitionsausschuss auf ein Reformpaket für wirtschaftliches Wachstum und soziale Sicherheit verständigt. Das erfuhr die Deutsche Presseagentur am späten Abend aus Koalitionskreisen. Einzelheiten wollen Kanzler Merz und die anderen Chefs der Koalitionsparteien am Morgen verkünden.
3: Den einen großen Big Bang wird es nicht geben, hatte Kanzler Merz zwar klargestellt, aber nach den ganzen Streitereien um die Reformen wird von der Regierung schon erwartet, dass sie jetzt auch liefert. Beim dicksten Brocken, der Reform der Einkommensteuer, sind sich Union und SPD nun offenbar auch einig geworden. Vor allem kleine und mittlere Einkommen sollen ab Januar entlastet werden. Gestritten wurde aber noch über die Gegenfinanzierung. Bei Rentenreform, Bürokratieabbau und Sparpaket für die gesetzliche Krankenversicherung waren sich Union und SPD schon vor dem Treffen einig. Katrin Müller, Nachrichtenredaktion.
2: Die USA und der Iran haben nach Darstellung der Vermittlerstaaten Katar und Pakistan in indirekten Gesprächen Fortschritte erzielt. Bei Fragen im Zusammenhang mit dem vor zwei Wochen vereinbarten Rahmenabkommen zur Beendigung des Iran-Kriegs seien positive Fortschritte erzielt worden. Es sei vereinbart worden, die Gespräche fortzusetzen, hieß es aus Doha. Mit zwei großen Gesetzesänderungen will die Bundesregierung die Bundeswehr stärken. Es geht um Änderungen im Reservistendienst und um den beschleunigten Bau militärischer Infrastruktur.
4: Die Bundeswehr braucht mehr Personal. Das betrifft die aktive Truppe, wo in den kommenden Jahren möglichst aufgestockt werden soll. Aber es soll auch mehr Reservisten geben. Deshalb sollen unter anderem Übungen verpflichtend werden. Bislang konnten die Reservisten selbst als auch ihre Arbeitgeber das ablehnen, wenn die Einladung der Bundeswehr kam. Außerdem soll deutlich mehr Geld in die Infrastruktur investiert werden, also für den Bau von Unterkünften, Munitionsdepots und Logistik für neue Waffensysteme. Wir brauchen schnellere Prozesse. Und die schaffen wir, sagt Verteidigungsminister Pistorius. Thomas Brock, Berlin.
2: Zum Fußball. Bei der WM hat Belgien mit 3:2 gegen den Senegal gewonnen und damit das Achtelfinale erreicht. Gegner wird der Co-Gastgeber USA. Die Amerikaner gewannen gegen Bosnien-Herzegowina mit 2:0. Auch England ist nach einem 2:1-Sieg gegen die Demokratische Republik Kongo eine Runde weiter und trifft nun auf Mitgastgeber Mexiko.
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0: Um 6:03 Uhr haben wir aktuell keine größeren Verkehrsstörungen.

0: Es wird geblitzt in Wolfsburg auf der Braunschweiger Straße, in Lehre auf der Berliner Straße. Teuer kann es werden in Braunschweig, auf der Langenstraße, der Güldenstraße und auf der Straße Lammerbusch. In Peine steht einer auf dem Schwarzen Weg, in Salzgitter-Engerode auf der Nord-Süd-Straße, dann noch in Salzgitter-Gitter am Ritterhof, in Langelsheim auf der Harzstraße und auf der B4 zwischen Bad Harzburg und Torfhaus. Habt ihr noch was gesehen, Blitzer oder Staus? Dann einfach anrufen bei uns im Studio oder eine WhatsApp schicken, Text oder Sprachnachricht. Nachricht an die 0800 eine 6 und dreimal die 38. Gute Fahrt euch!
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0: Mit Marie, habt einen schönen Start in den Donnerstag. Wir haben eine Nachricht an unsere Wissen2Go-Redaktion bekommen mit der Frage, ja, was denn die Redensart der Groschen ist gefallen bedeutet. Die Antwort, die gibt es nach nur zwei Songs.
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0: Eure Lieblingssongs für einen guten Start in den Donnerstag. Es ist 6.10 Uhr und Björn aus Braunschweig hat uns geschrieben und möchte wissen, was denn die Redensart "der Groschen ist gefallen" bedeutet. Carsten hat sich schlau gemacht. Hier ist die Antwort.
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2: Es hat zwar ein Weilchen gedauert, aber dann ist der Groschen gefallen. Aber welcher Groschen ist gefallen und was bedeutet dieser Spruch eigentlich? Nun, ein Groschen ist vergleichbar mit der heutigen 10-Cent-Münze oder mit dem früheren 10-Pfennig-Stück. Dieser Groschen wurde oftmals benötigt, um Dinge wie Kaugummis, Briefmarken, Getränke oder Süßigkeiten aus dem Automaten zu bekommen. Erst wenn der Groschen im Automaten gefallen war, erhielt man die Ware. Benutzt man diese Redensart, vergleicht man also quasi einen Menschen mit einem dieser früheren Automaten. Der Mensch, der etwas nicht gleich versteht, ist dann wie der Automat, bei dem der Groschen noch nicht gefallen ist. Habt ihr auch eine Frage an unsere Wissen2Go-Redaktion? Schreibt uns eine Mail an redaktion@radio38.de oder schickt uns eine WhatsApp-Nachricht unter der 0800 einmal die 6, dreimal die 38.
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Martin Garrix und Ed Sheeran hier auf Radio 38 um 6.15 Uhr. Ja, mit einem wolkenlosen Himmel starten wir in den Donnerstagmorgen. So ab Vormittag gibt es dann einen Mix aus Sonne und Wolken. Nachmittags kann es auch vereinzelt Regentropfen geben. Dazu weht heute noch ein auffrischender Wind bei Höchstwerten von 25 Grad. Der Radio 38 Wettertrend zeigt, das Wochenende bzw. morgen und dann das Wochenende gehen dann ganz ähnlich weiter. Sonne, Wolken gibt es im Mix. Der ein oder andere Regentropfen kann runterkommen. Dazu weht noch ein frischer Wind bei Höchstwerten von 24 Grad. Momentan haben wir keine größeren Verkehrsstörungen. Allen unterwegs eine gute, aber vor allem sichere Fahrt.

0: Es ist 6.23 Uhr. Sommerferienzeit ist Baustellenzeit, auch in Braunschweig bei der Verkehrs GmbH. Auf welche Änderungen sich Bahnfahrende einstellen müssen und mehr aus der Region gibt's gleich in unseren Regionalnachrichten um 6:30.
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4: Es ist kurz vor 7:30.
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4: In Bad Harzburg an der Grundschule und in Braunschweig am Schützenplatz sind es 13 Grad, 14 in Helmstedt am Amtsgericht. Ja, derzeit zeigt sich der Himmel weitestgehend wolkenlos. Ab Vormittag sind dann doch ein paar Wolken zu sehen. Aber die Sonne, die zeigt sich auch. Nachmittags, da kann es dann den einen oder anderen Regentropfen geben. Dazu weht heute noch ein auffrischender Wind bei Höchstwerten von 25 Grad.
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6: Ich bin Paula Bayer. Einen schönen guten Morgen. Ein Mann soll in Meinersen mehrere Personen sexuell belästigt haben, darunter auch ein Kind und seine Mutter. Nach aktuellem Ermittlungsstand waren mehrere Personen am Sonntag zwischen 18.45 Uhr und 19.15 Uhr an der Oker zwischen Volkse und Seershausen unterwegs. Eine Frau hatte ihren 10-jährigen Sohn dabei. Etwa 10 Meter von ihnen weg sollen zwei nackte Männer auf derselben Wiese gelegen haben. Laut Zeugenaussagen habe einer der Männer sexuelle Handlungen an sich vorgenommen. Das habe die Mutter gesehen. Der Zeuge ging weg und rief die Polizei. Die Beamten trafen die beiden Männer an. Die Mutter, das Kind und weitere Zeugen waren allerdings nicht mehr da. Die betroffene Mutter und weitere Personen, die Hinweise geben können, melden sich bitte bei der Polizei Meinersen. Ab sofort können sich Biker und Skater in Salzgitter über eine neue Pumptrack-Anlage freuen. In Geppertshagen wurden 1620 Quadratmeter Fläche in einen Park mit Hügeln und Rampen umgewandelt. Die Anlage wurde am Nachmittag feierlich eröffnet. Die Planungen laufen bereits seit 2021. Der Bau an sich hat 3 Monate gedauert. Dietrich Leptin, der Bereichsleiter der SRB, sagt gegenüber Radio 38.
7: Große Schwierigkeit war, einen Standort zu finden. Da haben wir lange gesucht, weil es hier teilweise Naturschutzgebiete sind oder biotopartigen Geschichten. Und dann mussten wir den verlagern. Das hat ein bisschen länger gedauert, weil wir mit den Umweltverbänden, Umweltbehörden das abstimmen mussten. Das haben wir aber hinbekommen und dann haben wir das quasi hierher gezogen. Und im Nachhinein muss ich sagen, der Standort hier ist eigentlich optimal, weil es von der Lage sehr günstig ist. Hier ist die Straße, also ich finde es gut.
6: Die Anlage wurde vom Freeride-Mountainbiker Justus Imhorst mit beeindruckenden Tricks eröffnet. Auf der barrierefreien Anlage kann man sich nicht nur mit Fahrrädern und Rollern austoben, auch Rollstuhlfahrer können die Strecke nutzen. Bahnfahrende in Braunschweig müssen sich während der Sommerferien auf Änderungen einstellen. Die Braunschweiger Verkehrs GmbH will die Ferien für eine komplette Erneuerung der Weichenanlage an der Stadtbahnhaltestelle Schloss nutzen. Das teilte das Verkehrsunternehmen mit. Die Bauarbeiten sollen heute starten und bis zum 12. August andauern. Während dieses Zeitraums kann die Haltestelle Schloss nicht bedient werden. Eine Übersicht mit den Umleitungen und Ersatzhaltestellen gibt es auf radio38.de.
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4: Um 6.33 Uhr haben wir aktuell keine größeren Verkehrsstörungen. Es wird geblitzt in Wolfsburg auf der Braunschweiger Straße, in Lehre auf der Berliner Straße. In Braunschweig stehen sie auf der Langenstraße, der Güldenstraße und auf der Straße Lammerbusch. In Lengede haben wir einen auf der Breustädter Straße, in Münstedt auf der Schmiedenstädter Straße. Teuer kann es werden in Peine, auf dem Schwarzen Weg, in Salzgitter-Engerode auf der Nord-Süd-Straße, dann noch in Salzgitter-Gitter am Ritterhof, in Langelsheim auf der Harzstraße und auf der B4 zwischen Bad Harzburg und Torfhaus. Habt ihr noch was gesehen, Blitzer oder Staus? Dann einfach anrufen bei uns im Studio oder eine WhatsApp schicken, Text oder Sprachnachricht an die 0800 eine 6 und 3 mal die 38. Gute Fahrt euch!
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4: Mit Marie habt einen schönen Start in den Donnerstagmorgen. Sein Song Stargazing brachte Miles Smith vor 2 Jahren den internationalen Durchbruch und machte ihn zu einem der erfolgreichsten britischen Newcomer des Jahres 2024. Und letzten Monat hat der Brite nun sein Debütalbum My Mess, My Heart, My Life veröffentlicht, in dem er sehr persönliche Erlebnisse verarbeitet, wie Smith verrät. Miles Smith gibt's gleich für euch nach Joe.
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mit Stargazing. Einen schönen Donnerstagmorgen euch. Es ist 6.40 Uhr und der nächste Song, der gilt als eine Art Neuanfang für ihn. Nach über einem Jahrzehnt mit Hits wie Au revoir oder Chöre präsentiert Mark Forster sich auf ein Lied nachdenklicher und persönlicher. Ja, und zeigt, es gibt eine neue kreative Phase in seiner Karriere.

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0: Flow um 6.52 Uhr. Im 80er Flashback gibt's gleich für euch ABC.
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0: Es ist kurz vor 7.
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0: In Wolfenbüttel am Stadtgraben, in Gifhorn am Tankumsee und in Denstorf sind es derzeit 15 Grad. Der Himmel, der zeigt sich hier aktuell noch weitestgehend wolkenlos. Sonne-Wolken-Mix gibt es dann heute ab Vormittag. Richtung Nachmittag kann es ja so ein bisschen Regen geben. Dazu weht heute ein auffrischender Wind bei Höchstwerten von 25 Grad. Der Radio 38 Wettertrend zeigt, ganz ähnlich geht's morgen weiter. Sonne und Wolken gibt es im Mix. Bis Vormittag kann es etwas Regen geben bei maximal 22 Grad. Und auch das Wochenende, das zeigt sich dann zeitweise vollkommen bewölkt. Immer mal ein bisschen Sonne kommt raus bei Höchstwerten von 24 Grad.
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2: Ich bin Ursula Winkler. Die Spitzen von Union und SPD haben sich nach langem Ringen im Koalitionsausschuss auf ein Reformpaket für wirtschaftliches Wachstum und soziale Sicherheit verständigt. Das erfuhr die Deutsche Presseagentur am späten Abend nach 7,5-stündigen Verhandlungen aus Koalitionskreisen. Das Paket soll auch eine Reform der Einkommensteuer enthalten. Einzelheiten wollen die Vorsitzenden der Regierungsparteien am Morgen im Garten des Kanzleramts verkünden. Ökostrom ist in Deutschland weiter auf dem Vormarsch. Im ersten Halbjahr hatte klimaneutral erzeugter Strom mit 58% einen so großen Anteil am Stromverbrauch wie noch nie in diesem Zeitraum. Das geht aus Hochrechnungen des Zentrums für Sonnenenergie und Wasserstoffforschung Baden-Württemberg und des Bundesverbands der Energie- und Wasserwirtschaft hervor.
3: Vor allem die Stromerzeugung aus Wind und Sonne hat im ersten Halbjahr kräftig zugelegt. Das lag vor allem wohl daran, dass einfach mehr Wind wehte als im ersten Halbjahr 2025. Und es regnete weniger. Das begünstigte die Stromerzeugung aus Sonnenenergie neben dem stetigen Ausbau von Photovoltaikanlagen. Aus Wasserkraft wurde dagegen im ersten Halbjahr etwas weniger Strom erzeugt. Das gesetzliche Ziel liegt allerdings noch ein Stück weit entfernt. Bis zum Jahr 2030 soll in Deutschland 80% des Bruttostromverbrauchs aus erneuerbaren Energien stammen. Onni Torau, Berlin.
2: Die Bundesanwaltschaft hat in Hamburg Anklage gegen einen mutmaßlichen Drahtzieher der Nord Stream-Anschläge im September 2022 erhoben. Das bestätigte die Kanzlei des angeklagten Ukrainers.
4: Die Bundesanwaltschaft wirft dem Mann laut Medienberichten Kriegsverbrechen, das Herbeiführen einer Sprengstoffexplosion und die Zerstörung von Bauwerken vor. Der Ukrainer war im vergangenen Jahr im Italienurlaub gefasst worden. Er wehrte sich monatelang gegen die Auslieferung nach Deutschland. Im November wurde er dann aber überstellt. Hier ist man überzeugt, dass der Mann die Operation damals in der Ostsee koordiniert hat. Dabei waren die beiden Nord Stream Pipelines so sehr beschädigt worden, dass kein Gas mehr durchgeleitet werden konnte. Thomas Brock, Berlin.
2: Zum Fußball. Bei der WM hat Belgien mit 3:2 gegen den Senegal gewonnen und damit das Achtelfinale erreicht. Gegner wird der Co-Gastgeber USA. Die Amerikaner gewannen gegen Bosnien-Herzegowina mit 2:0. Auch England ist nach einem 2:1-Sieg gegen die Demokratische Republik Kongo eine Runde weiter und trifft nun auf Mitgastgeber Mexiko.
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0: Um 7.03 Uhr haben wir aktuell keine größeren Verkehrsstörungen. Es wird geblitzt in Wolfsburg auf der Braunschweiger Straße, in Lehre auf der Berliner Straße, in Braunschweig auf der Langenstraße, der Güldenstraße und auf der Straße Lammerbusch. In Lengede steht einer auf der Breustädter Straße, in Münstedt auf der Schmiedenstädter Straße. Dann noch in Peine.

0: auf dem Schwarzen Weg, in Salzgitter-Engerode auf der Nord-Süd-Straße, in Salzgitter-Gitter am Ritterhof, dann noch in Langelsheim auf der Harzstraße und auf der B4 zwischen Bad Harzburg und Torfhaus. Habt ihr noch was gesehen, Blitzer oder Staus, dann einfach anrufen bei uns im Studio oder eine WhatsApp schicken, Text oder Sprachnachricht an die 0800 eine 6 und dreimal die 38. Gute Fahrt euch!
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0: Mit Marie, die Zeugnisse sind verteilt, die Koffer gepackt, jetzt fehlt nur noch die freie Straße. In Niedersachsen sind die Sommerferien gestartet, aber nicht nur hier, sondern auch beispielsweise in Bremen und das ein oder andere Bundesland zieht jetzt auch noch die Tage nach. Das kann dann eben erstmal voller werden auf den Straßen, wo Geduld gefragt ist und wie ihr trotzdem entspannt an euer Ziel kommt. Wir sprechen in gut 6 Minuten darüber.
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0: Einen schönen Donnerstagmorgen euch. Es ist 7.11 Uhr. Die Zeugnisse in Niedersachsen sind verteilt. Jetzt heißt es erstmal Beine hochlegen und entspannen. Aber nicht nur für die zahlreichen Schülerinnen und Schülern, sondern auch der ein oder andere Berufstätige, ja, der hat jetzt den wohlverdienten Sommerurlaub vor der Tür. Und Alina aus dem Radio 38 Team ist jetzt bei mir. Auf den Straßen könnte es jetzt aber erstmal voller werden, oder?
1: Ja, das ist richtig. Denn neben Niedersachsen starten auch Bremen, Sachsen-Anhalt, Sachsen, Schleswig-Holstein und Thüringen in die Sommerferien. Gleichzeitig sind bereits Urlauber aus Hessen, Rheinland-Pfalz und dem Saarland unterwegs. Laut dem ADAC könnte bereits Freitagnachmittag mehr Geduld auf den Straßen gefordert sein. Besonders betroffen sind die Strecken in Richtung Süden, aber auch zur Nord- und Ostsee. Bei uns in der Region könnte es vor allem auf der A2 zwischen Hannover und Braunschweig länger dauern, denn zwischen Lehrte Ost und Hemelerwald gibt es in beide Richtungen noch bis Anfang August eine Dauerbaustelle auf dem linken Fahrstreifen. Um aber trotzdem entspannt ans Ziel zu kommen, empfiehlt es sich, flexibel bei der Reiseplanung zu sein, so Alexandra Serjogin vom ADAC Niedersachsen-Sachsen-Anhalt.
2: Wir empfehlen, antizyklisch zu fahren. Das kann zum einen bedeuten, besonders früh oder besonders spät zu starten. Das kann aber eventuell auch bedeuten, eben nicht am Wochenende zu reisen oder nicht am Freitag zu reisen, weil besonders Freitage und Sonntage sind sehr verkehrsreiche Tage in der Ferienzeit. Wir empfehlen auch, sich vorher sehr gut über die Verkehrslage zu informieren und über die eigene Route zu informieren und zu schauen, wo eventuell Baumaßnahmen auf der Route sind. Und wir empfehlen natürlich, sich vorher gut vorzubereiten, das heißt genügend Getränke da zu haben, genügend Snacks zu haben, damit, sollte man mal in einen Stau kommen, das nicht ganz so tragisch wird.
1: Ein paar Snacks und Getränke im Gepäck machen die Reise auch ein bisschen angenehmer, vor allem wenn es unterwegs hier und da dann doch noch etwas länger dauern sollte.
0: Danke, Alina. Kommt gut und stressfrei in die Ferien bzw. in den Urlaub.

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Kurzer Blick auf das Wetter. Aktuell zeigt sich der Himmel richtig schön wolkenlos, so Richtung Vormittag. Ziehen aber doch ein paar Wolken auf. Nachmittags kann es den ein oder anderen Regentropfen geben. Die Höchstwerte liegen bei 25 Grad. Der Radio 38 Wettertrend zeigt, die nächsten Tage geht es dann ganz ähnlich weiter. Sonne und Wolken gibt es im Mix. Der ein oder andere Regenschauer kann auch noch so über unser Gebiet huschen. Die Höchstwerte, die liegen bei 24 Grad. Schauen wir auf die Straßen, da haben wir aktuell keine größeren Verkehrsstörungen. Allen unterwegs eine gute und vor allem sichere Fahrt.

0: Brother Leo mit People hier auf Radio 38. Es ist 7.22 Uhr und aus dem Harz gibt es gute Nachrichten. Ab heute fahren die beliebten Dampfloks wieder rauf zum Brocken. Mehr aus der Region gibt's gleich in unseren Regionalnachrichten um 7:30.
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0: Es ist kurz vor halb acht.
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0: In Vechelde am Bahnhof, in Neindorf und in Adenbüttel sind derzeit 16 Grad. Richtig schön starten wir in den Donnerstagmorgen. Kaum Wolken gibt es am Himmel, so Richtung Vormittag gibt es dann einen Mix aus Sonne und Wolken. Nachmittags kann es aber auch den ein oder anderen kurzen Regenschauer geben. Dazu weht heute ein auffrischender Wind bei Höchstwerten von 25 Grad. Der Radio 38 Wettertrend zeigt, ähnlich geht es morgen weiter. Bis zum Vormittag kann es Regen geben. Danach folgt ein Sonne-Wolken-Mix bei maximal 22 Grad. Und das Wochenende, das wird dann auch ja recht wechselhaft. Sonne und Wolken gibt es hier auch im Mix bei Höchstwerten von 24 Grad.
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2: Ich bin Paula Bayer. Einen schönen guten Morgen. Im Kreis Goslar ist eine Person bei einem Familienstreit verletzt worden. Eine weitere Person wurde bedroht. Wie die Polizei berichtet, konnte eine Frau das Wohnhaus vergangenen Vormittag gegen 11.30 Uhr verlassen. Sie holte sich bei einer Nachbarin Hilfe und rief die Polizei. Mehrere Einsatzkräfte sperrten den Bereich um das betroffene Gebäude ab. Eine Gefährdung für die Bevölkerung wurde so laut den Beamten ausgeschlossen. Während des weiteren Einsatzes ging der Tatverdächtige eigenständig gegen 16.15 Uhr aus dem Haus und wurde vorläufig festgenommen. Alles Weitere ist laut Mitteilung Gegenstand der aktuellen Ermittlungen. Millionenschwere Unterstützung für 49 besonders finanzschwache Städte, Landkreise und Gemeinden. Das Land Niedersachsen sieht dafür knapp 87 Millionen Euro vor. Das teilte das Innenministerium mit. Diese Gelder sollen unter anderem auch in die Region fließen. Sarah Schild aus der Radio 38 Aktuell Redaktion mit den Einzelheiten.
3: Die Gelder werden auf Antrag gewährt. Voraussetzung ist, dass die eigene Steuerkraft nicht ausreicht, um notwendige Aufwendungen zu finanzieren. Das trifft laut Mitteilung auch auf mehrere Kommunen der Region zu. Salzgitter etwa erhält mit 5 Millionen Euro die höchste Zuweisung, gefolgt vom Kreis Wolfenbüttel mit über 4 Millionen Euro. An den Kreis Helmstedt gehen 2,64 Millionen Euro. Da die Haushaltslage angespannt bleibt und die Defizite steigen, können die bewilligten Zuweisungen die Fehlbeträge laut Ministerium nur teilweise ausgleichen. Insgesamt hatten 104 Kommunen in 2026 Bedarfszuweisungen wegen einer außergewöhnlichen Lage beantragt.
2: Gute Nachrichten aus dem Harz. Ab heute fahren die beliebten Dampfloks wieder hinauf zum Brocken. Nachdem der Regen der vergangenen Tage die akute Waldbrandgefahr im Nationalpark vorerst gebannt hat, wird die offizielle Gefahrenstufe wieder herabgesetzt, teilten die Harzer Schmalspurbahnen mit. Somit können die Loks wieder wie gewohnt fahren. Die Dieselloks bleiben im Depot. Noch dazu gilt auch ab morgen auf dem Streckenabschnitt zwischen Dreiannenhohne und dem Brocken wieder der reguläre Sommerfahrplan.
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0: Um 7.32 Uhr haben wir aktuell keine größeren Verkehrsstörungen. Es wird geblitzt in Wolfsburg auf der Braunschweiger Straße, in Lehre auf der Berliner Straße. Teuer kann es werden in Braunschweig auf der Langen Straße, der Güldenstraße und auf der Straße Lammerbusch. In Lengete steht einer auf der Breustädter Straße, in Münstedt auf der Schmiedenstädter Straße, dann noch in Peine auf dem Schwarzen Weg, in Salzgitter-Engerode auf der Nord-Süd-Straße, in Salzgitter-Gitter am Ritterhof, dann noch in Langelsheim auf der Harzstraße, auf der B82 in Höhe Haarhausen haben wir einen und auf der B4 zwischen Bad Harzburg und Torfhaus. Habt ihr noch was gesehen, Blitzer oder Staus? Dann einfach anrufen bei uns im Studio oder eine WhatsApp schicken, Text oder Sprachnachricht an die 0800 eine 6 und dreimal die 38. Gute Fahrt euch!
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0: am Donnerstagmorgen mit Marie die nächsten Achtelfinaltickets bei der Fußball-Weltmeisterschaft in den USA, Kanada und Mexiko sind gesichert. Wir schauen gleich nochmal auf die vergangenen Partien und es gab die Flitzerpremiere bei der WM. Mehr dazu gibt's nach nur zwei Songs.
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0: Learns to Rock. Hier ist euer Radio 38 um 7.40 Uhr.
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0: Kane sei Dank. England hat sich am Abend das Ticket für das WM-Achtelfinale gesichert. Mit 2 Treffern beim mühseligen 2:1-Sieg gegen die DR Kongo im 16-Finale verhindert Harry Kane das frühe WM-Aus der Engländer. Auch Belgien hat ein fulminantes Comeback hingelegt und gewann gegen Senegal nach einem 2-Tore-Rückstand noch mit 3:2 nach Verlängerung. Trotz eines über weite Strecken schwachen Auftritts sind die Belgier eine Runde weiter. Und während dieser Partie gab es übrigens die Flitzerpremiere bei der Weltmeisterschaft. Nach gut einer halben Stunde rannten 3 Männer mit ihren Handys quasi gleichzeitig auf den Rasen. Ordner verfolgten das Trio. Teile des Publikums bejubelten die letztlich erfolglosen Fluchtversuche der 3. Die Fans wurden von Sicherheitskräften wieder vom Feld geführt. Ja, und ganz souverän sind auch die USA ins Achtelfinale eingezogen. Zwar mussten die US-Amerikaner nach einer roten Karte kurz um den Sieg gegen Bosnien-Herzegowina bangen. Am Ende setzten sie sich mit 2:0 durch. Heute Abend wollen sich dann die nächsten Teams ihr Achtelfinalticket sichern. Um 21 Uhr deutscher Zeit trifft Spanien auf Österreich, um 1 Uhr nachts Portugal auf Kroatien und morgen früh um 5 muss die Schweiz dann gegen Algerien ran.
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0: Eure Lieblingssongs für einen guten Start in den Donnerstag. Es ist 7.51 Uhr. Im 80er Flashback gibt's gleich für euch Leave a Light On von Belinda Carlisle.
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0: Es ist kurz vor acht. Einen schönen guten Morgen euch.
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0: Morgen weiter. Bis zum Vormittag kann es dann noch ein bisschen Regen geben. Danach geht es weiter mit einem Sonne-Wolken-Mix bei maximal 22 Grad. Und auch das Wochenende zeigt sich wechselhaft. Immer mal ein bisschen Sonne, ein bisschen Wolken bei Höchstwerten von 24 Grad.
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2: Ich bin Ursula Winkler. Die schwarz-rote Koalition hat sich nach stundenlangen Verhandlungen auf ein Reformpaket geeinigt. Ziel ist es, die Wirtschaft anzukurbeln, Bürger zu entlasten und die sozialen Sicherungssysteme zu stabilisieren. Einzelheiten des Pakets sollen am Morgen vorgestellt werden.
3: Als größter Brocken gilt die Reform der Einkommensteuer. Kleinere und mittlere Einkommen, die sollen entlastet werden. Aber über die Frage, wie das gegenfinanziert werden soll, wurde heftig gestritten. Auch über eine höhere Erbschaftssteuer. Beim Thema Rentenreform und weniger Papierkram für Unternehmer ist man sich dagegen so gut wie einig. Mit dem Reformpaket will die Regierung auch aus dem Umfragetief kommen, mit positiven Signalen in die Sommerpause gehen. Claudia Wächter, Nachrichtenredaktion.
2: Beim Dachstuhlbrand eines Krankenhauses in Ludwigslust bei Schwerin sind zwei Menschen ums Leben gekommen. Bei den Toten handelt es sich um Patienten, wie eine Sprecherin des Landkreises sagte. Zu dem Brand mit mehr als 30 Verletzten war es in einem Patientenzimmer gekommen. Der Dachstuhl des Krankenhauses brennt den Angaben zufolge seit dem frühen Morgen. Wie viele Menschen aus dem Krankenhaus geholt werden müssen, war zunächst unklar. Die Lage vor Ort sei aktuell höchst dynamisch, hieß es. Das neue Bundeskompetenzzentrum Munitionsbergung aus dem Meer in Rostock nimmt Gestalt an. Bundesumweltminister Schneider gibt heute den offiziellen Startschuss. Das Zentrum soll die Bergung von Kriegsmunition in deutschen Hoheitsgewässern vorantreiben.
4: In Nord- und Ostsee lagern schätzungsweise 1,6 Millionen Tonnen alte Munition. Der Großteil wurde dort nach dem Zweiten Weltkrieg versenkt. Die Altlasten sind nicht nur ein Risiko für die Umwelt, nach Angaben des Ministeriums, sondern die Sprengstoffe Substanzen ab, die über Muscheln oder Fische auch in die menschliche Nahrungskette gelangen. Laut Experten können die Stoffe Krebs verursachen oder das Erbgut schädigen. Das neue Bundeskompetenzzentrum soll die Bergung der Altmunition koordinieren, unter anderem mithilfe einer schwimmenden Industrieplattform, die Ende 2028 in Betrieb gehen soll. Diana Kramer, Nachrichtenredaktion.
2: Zum Fußball. Bei der WM hat Belgien mit 3:2 gegen den Senegal gewonnen und damit das Achtelfinale erreicht. Gegner wird der Co-Gastgeber USA. Die Amerikaner gewannen gegen Bosnien-Herzegowina mit 2:0. Auch England ist nach einem 2:1-Sieg gegen die Demokratische Republik Kongo eine Runde weiter und trifft nun auf Mitgastgeber Mexiko.
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0: Um 8.02 Uhr, Vorsicht bitte auf der A2 Hannover Richtung Braunschweig, zwischen Braunschweig-Hafen und Kreuz Braunschweig-Nord. Da gibt es eine ungesicherte Unfallstelle, es gibt Rückstau bis Braunschweig-Watenbüttel. Und im Landkreis Gifhorn kommt es zwischen Großösingen und Keestorf auf der B4 zu Verkehrsbehinderungen durch einen defekten LKW. Es wird geblitzt. In Wolfsburg auf der Braunschweiger Straße und der Frankfurter Straße. In Leere steht einer auf der Berliner Straße, hat uns Britta nochmal bestätigt. Danke dafür. In Braunschweig kann es teuer werden auf der Langenstraße, der Güldenstraße und auf der Straße Lammerbusch. In Lengede auf der Breustädter Straße. In Münstedt auf der Schmiedenstädter Straße. In Peine steht einer auf dem Schwarzen Weg. Dann noch in Salzgitter-Engerode auf der Nord-Süd-Straße. In Salzgitter-Gitter am Ritterhof. In Langelsheim haben wir einen auf der Harzstraße, auf der B82 in Höhe Haarhausen und auf der B4 zwischen Bad Harzburg und Torfhaus. Habt ihr noch was gesehen, Blitzer oder Staus? Dann einfach anrufen bei uns im Studio oder eine WhatsApp schicken, Text oder Sprachnachricht an die 0800 eine 6 und dreimal die 38. Kostenfrei aus allen Netzen. 0800 eine 6 und dreimal die 38. Gute Fahrt euch!
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0: mit Marie am Donnerstagmorgen. Gelbes Chaos auf der Leinwand und ein neuer kniffliger Fall im Stream. Die Minions drehen wieder komplett durch und ja, die kleine Schwester des weltberühmten Meisterdetektivs Sherlock Holmes ist zurück im Einsatz. Was euch diese Woche im Kino und im Stream erwartet, hört ihr gleich nach Kai.

0: Score. Hier sind Giant Rooks mit Want It Back.
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0: Kygo und Whitney Houston, eure Lieblingssongs am Donnerstagmorgen. Es ist 8.11 Uhr.
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0: Die Minions haben mittlerweile das Hollywood der 1920er Jahre erobert und richten als Schauspieler jede Menge Chaos an. Nun wollen sie hinter der Kamera stehen und einen Monsterfilm drehen. Da jedoch noch ein Monster fehlt, beschwören sie mit Hilfe eines magischen Buches ein grünes Wesen.
2: Ich bin Gary Ockham, Oliver Wattmann, Ikab und der Täuscher, aber meine Freunde nennen mich Goomix kürzer. Ich habe die perfekten Monster für euch. Dann los!
0: Wie sollte es auch anders sein? Es dauert, wenig überraschend, nicht sonderlich lange, bis ihr Plan nach hinten losgeht und den ganzen Planeten in Gefahr bringt.
2: Ich beschwöre dich! Oh, alles Unterwerfende! Sie wird alles auf diesem Planeten zerstören!
0: In den mehr als 15 Jahren seit ihrem ersten Auftritt sind die Minions die absoluten Kult-Animationsfiguren ihrer Generation geworden. Und nun nach Minions und Minions 2 auf der Suche nach dem Miniboss mit ihrem dritten Solo-Film auf großer Leinwand. Minions und Monsters seht ihr ab sofort im Kino. Die jüngere Schwester des weltberühmten Meisterdetektivs Sherlock Holmes meldet sich mit einem neuen Abenteuer zurück. Eigentlich sollte für Enola ein neuer Lebensabschnitt beginnen.
3: Das Leben war genau das, wovon ich immer geträumt hatte. Es gab einfach nur uns zwei.
4: Enola Eudoria Holmes, möchtest du mich, Ernest Augustus aus dem Hause Tewkesbury, zu deinem Mann nehmen?
3: Ja. Er hat einen Vornamen. Ich war genauso überrascht.
0: Die Hochzeit rückt in greifbare Nähe. Und nur die Frage, ob Enola in Zukunft den Nachnamen Tewkesbury tragen wird, scheint ihrem Glück noch im Weg zu stehen. Oder ist da noch was anderes?
5: Enola, ich bin es!
3: Dr. Watson! Ah! Warum verfolgen Sie mich?
5: Es geht um Ihren Bruder. Sherlock ist entführt worden.
0: Wie schon die vorigen Filme basiert auch Enola Holmes auf der gleichnamigen Buchreihe von Nancy Springer. Enola Holmes 3 seht ihr ab sofort auf Netflix.
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Es ist 8.17 Uhr. Schauen wir kurz auf das Wetter. Richtig schön zeigt sich das aktuell. Heute geht's mit einem Mix aus Sonne und Wolken dann durch den Tag. Nachmittags kann es auch noch ein bisschen Regen geben. Dazu weht noch ein auffrischender Wind bei Höchstwerten von 25 Grad. Auf der A2 Hannover Richtung Braunschweig zwischen Braunschweig-Hafen und Kreuz Braunschweig-Nord gibt es eine ungesicherte Unfallstelle. Es gibt Rückstau bis Braunschweig-Watenbüttel, plant dort mehr Zeit ein. Und im Landkreis Gifhorn kommt es zwischen Großösingen und Keesdorf auf der B4 zu Verkehrsbehinderungen durch einen defekten LKW. Allen unterwegs eine gute und vor allem sichere Fahrt.

0: Weekend. Es ist 8.24 Uhr. In Salzgitter-Geppertshagen können sich ab sofort Biker und Skater auf einer neuen Anlage austoben. Mehr dazu und weiteres aus der Region gibt es gleich in unseren Regionalnachrichten um 8:30.
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1: Es ist 8:30.
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1: In Timmela an der Grundschule, in Salzgitter an der Eissporthalle und in Warberg sind es 18 Grad. Die Höchstwerte liegen heute bei 25 Grad. Der Himmel, der zeigt sich jetzt noch weitestgehend wolkenlos. So ab Vormittag ziehen ein paar Wolken auf. Es bleibt aber heute recht freundlich. Nachmittags kann es dann aber noch so ein bisschen Regen geben.
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3: Ich bin Paula Bayer. Einen schönen guten Morgen. Ein Mann soll in Meinersen mehrere Personen sexuell belästigt haben, darunter auch ein Kind und seine Mutter. Nach aktuellem Ermittlungsstand waren mehrere Personen am Sonntag zwischen 18.45 Uhr und 19.15 Uhr an der Oka zwischen Volkse und Seershausen unterwegs. Eine Frau hatte ihren 10-jährigen Sohn dabei. Etwa 10 Meter von ihnen weg sollen zwei nackte Männer auf derselben Wiese gelegen haben. Laut Zeugenaussagen habe einer der Männer sexuelle Handlungen an sich vorgenommen. Das habe die Mutter gesehen. Der Zeuge ging weg und rief die Polizei. Die Beamten trafen die beiden Männer an. Die Mutter, das Kind und weitere Zeugen waren allerdings nicht mehr da. Die betroffene Mutter und weitere Personen, die Hinweise geben können, melden sich bitte bei der Polizei Meinersen. Ab sofort können sich Biker und Skater in Salzgitter über eine neue Pumptrack-Anlage freuen. In Geppertshagen wurden 1620 Quadratmeter Fläche in einen Park mit Hügeln und Rampen umgewandelt. Die Anlage wurde am Nachmittag feierlich eröffnet. Die Planungen laufen bereits seit 2021. Der Bau an sich hat 3 Monate gedauert. Dietrich Leptin, der Bereichsleiter der SRB, sagt gegenüber Radio 38.
4: Große Schwierigkeit war, einen Standort zu finden. Da haben wir lange gesucht, weil es hier teilweise Naturschutzgebiete sind oder biotopartigen Geschichten. Und dann mussten wir den verlagern. Das hat ein bisschen länger gedauert, weil wir mit den Umweltverbänden, Umweltbehörden das abstimmen mussten. Das haben wir aber hinbekommen und dann haben wir das quasi hierher gezogen. Und im Nachhinein muss ich sagen, der Standort hier ist eigentlich optimal, weil es von der Lage sehr günstig ist. Hier ist die Straße, also ich finde es gut.
3: Die Anlage wurde vom Freeride-Mountainbiker Justus Imhorst mit beeindruckenden Tricks eröffnet. Auf der barrierefreien Anlage kann man sich nicht nur mit Fahrrädern und Rollern austoben, auch Rollstuhlfahrer können die Strecke nutzen. Bahnfahrende in Braunschweig müssen sich während der Sommerferien auf Änderungen einstellen. Die Braunschweiger Verkehrs GmbH will die Ferien für eine komplette Erneuerung der Weichenanlage an der Stadtbahnhaltestelle Schloss nutzen. Das teilte das Verkehrsunternehmen mit. Die Bauarbeiten sollen heute starten und bis zum 12. August andauern. Während dieses Zeitraums kann die Haltestelle Schloss nicht bedient werden. Eine Übersicht mit den Umleitungen und Ersatzhaltestellen gibt es auf radio38.de.
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1: Um 8.34 Uhr auf der A2 Hannover Richtung Braunschweig zwischen Braunschweig-Hafen und Kreuz Braunschweig-Nord ist nach einem Unfall die Autobahn auf einen Fahrstreifen verengt. Es gibt 4 Kilometer Stau und im Landkreis Gifhorn gibt es zwischen Großösingen und Keesdorf auf der B4 Verkehrsbehinderungen durch einen defekten LKW. Es wird geblitzt. Im Landkreis Gifhorn auf der B4 Höhe Gamsen, in Wolfsburg auf der Braunschweiger Straße und der Frankfurter Straße. Teuer kann es werden in Leere auf der Berliner Straße, in Braunschweig auf der Langenstraße, der Güldenstraße und auf der Straße Lammerbusch. In Lengede auf der Breustädter Straße. Teuer kann es werden in Münstedt auf der Schmiedenstädter Straße. Dann noch in Peine auf dem Schwarzen Weg, in Salzgitter-Engerode auf der Nord-Süd-Straße, in Salzgitter-Gitter am Ritterhof, in Langelsheim steht noch einer auf der Harzstraße, auf der B82 Höhe Hachhausen und auf der B4 zwischen Bad Harzburg und Torfhaus. Habt ihr noch was gesehen, Blitzer oder Staus? Dann einfach anrufen bei uns im Studio oder eine WhatsApp schicken, Text oder Sprachnachricht an die 0800 16 und dreimal die 38. Gute Fahrt euch!
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1: Mit Marie am Donnerstagmorgen. Die Zeugnisse sind verteilt, die Koffer gepackt. Jetzt fehlt nur noch die freie Straße. In Niedersachsen sind die Sommerferien gestartet, aber eben nicht nur hier. Und das kann jetzt erstmal für vollere Straßen sorgen. Wo Geduld gefragt ist und wie ihr trotzdem ganz entspannt an euer Ziel kommt, wir sprechen gleich genauer darüber in gut 8 Minuten.
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0: Eure Lieblingssongs hier auf Radio 38. Es ist 8.43 Uhr. Die Zeugnisse in Niedersachsen sind verteilt und jetzt heißt es erstmal Beine hochlegen und entspannen. Aber nicht nur für zahlreiche Schülerinnen und Schüler, auch der ein oder andere Berufstätige startet nun in den wohlverdienten Sommerurlaub. Und Alina aus unserem Radio 38-Team ist jetzt bei mir. Das heißt aber auch, auf den Straßen könnte es jetzt erstmal voller werden, oder?
1: Ja, das ist richtig. Denn neben Niedersachsen starten auch Bremen, Sachsen-Anhalt, Sachsen, Schleswig-Holstein und Thüringen in die Sommerferien. Gleichzeitig sind bereits Urlauber aus Hessen, Rheinland-Pfalz und dem Saarland unterwegs. Laut dem ADAC könnte bereits Freitagnachmittag mehr Geduld auf den Straßen gefordert sein. Besonders betroffen sind die Strecken in Richtung Süden, aber auch zur Nord- und Ostsee. Bei uns in der Region könnte es vor allem auf der A2 zwischen Hannover und Braunschweig länger dauern, denn zwischen Lehrte-Ost und Hemelerwald gibt es in beide Richtungen noch bis Anfang August eine Dauerbaustelle auf dem linken Fahrstreifen. Um aber trotzdem entspannt ans Ziel zu kommen, empfiehlt es sich, flexibel bei der Reiseplanung zu sein, so Alexandra Serjogin vom ADAC Niedersachsen-Sachsen-Anhalt.
2: Wir empfehlen, antizyklisch zu fahren. Das kann zum einen bedeuten, besonders früh oder besonders spät zu starten. Das kann aber eventuell auch bedeuten, eben nicht am Wochenende zu reisen oder nicht am Freitag zu reisen, weil besonders Freitage und Sonntage sind sehr verkehrsreiche Tage in der Ferienzeit. Wir empfehlen auch, sich vorher sehr gut über die Verkehrslage zu informieren und über die eigene Route zu informieren und zu schauen, wo eventuell Baumaßnahmen auf der Route sind. Und wir empfehlen natürlich, sich vorher gut vorzubereiten. Das heißt, genügend Getränke da zu haben, genügend Snacks zu haben, damit, sollte man mal in einem Stau kommen, das nicht ganz so tragisch wird.
1: Ein paar Snacks und Getränke im Gepäck machen die Reise auch ein bisschen angenehmer. Vor allem, wenn es unterwegs hier und da dann doch noch etwas länger dauern sollte.
0: Danke, Alina. Kommt's gut und stressfrei in die Ferien bzw. in den Urlaub.

0: Grandchild von Sabrina Carpenter hier auf Radio 38 um 8.52 Uhr. Im 80er Flashback gibt's gleich für euch Level 42.
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0: Es ist kurz vor neun.
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0: In Wendeburg am Sportplatz sind es 19 Grad, 19 in Wolfsburg am Kino und 18 in Goslar am Museumsufer. Richtig schön zeigt sich das Wetter derzeit noch.

0: Ich bin Ursula Winkler. Die Spitzen von Union und SPD haben sich nach langem Ringen auf ein Reformpaket für wirtschaftliches Wachstum und soziale Sicherheit verständigt. Das erfuhr die deutsche Presseagentur am Abend nach 7,5-stündigen Verhandlungen im Koalitionsausschuss. Einzelheiten des Pakets sollen am Vormittag vorgestellt werden.
1: Den einen großen Big Bang wird es nicht geben, hatte Kanzler Merz zwar klargestellt, aber nach den ganzen Streitereien um die Reformen wird von der Regierung schon erwartet, dass sie jetzt auch liefert. Beim dicksten Brocken, der Reform der Einkommensteuer, sind sich Union und SPD nun offenbar auch einig geworden. Vor allem kleine und mittlere Einkommen sollen ab Januar entlastet werden. Gestritten wurde aber noch über die Gegenfinanzierung. Bei Rentenreform, Bürokratieabbau und Sparpaket für die gesetzliche Krankenversicherung waren sich Union und SPD schon vor dem Treffen einig. Katrin Müller, Nachrichtenredaktion.
0: In Ludwigslust nahe Schwerin steht seit dem frühen Morgen der Dachstuhl eines Krankenhauses in Flammen. Zwei Patienten kamen ums Leben, mehr als 30 weitere wurden verletzt, das teilte die Polizei mit.
2: Im Morgengrauen um kurz vor 4:30 wurde das Feuer bemerkt. Da schlugen bereits Flammen und Rauch aus dem Dach des fünfgeschossigen Krankenhauses. Der Backsteinbau wurde evakuiert. Einsatzkräfte der Feuerwehr und Beschäftigte der Klinik brachten Patienten ins Freie. Einige konnten selbst laufen, andere wurden mit Rollstühlen auf eine Wiese vor dem Krankenhaus gebracht. Es wird davon ausgegangen, dass das Feuer in einem Patientenzimmer ausgebrochen ist. Die genaue Ursache ist derzeit noch unklar. Diana Kramer, Nachrichtenredaktion.
0: Wieder sind mehrere Städte in der Ukraine zur Zielscheibe einer heftigen Angriffswelle mit russischen Kampfdrohnen, Raketen und Marschflugkörpern geworden. Aus Kiew wurden am Abend und in der Nacht Explosionen gemeldet. Nach Behördenangaben gab es mindestens 10 Tote und 46 Verletzte. Mehrstöckige Gebäude, darunter ein Hotel, seien in Flammen aufgegangen. Einige Wohnhäuser komplett zerstört worden, berichteten ukrainische Medien. Zum Fußball. Bei der WM hat Belgien mit 3:2 gegen den Senegal gewonnen und damit das Achtelfinale erreicht. Gegner wird der Co-Gastgeber USA. Die Amerikaner gewannen gegen Bosnien-Herzegowina mit 2:0. Auch England ist nach einem 2:1-Sieg gegen die Demokratische Republik Kongo eine Runde weiter und trifft nun auf Mitgastgeber Mexiko.
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4: Um 9:02 auf der A2 Hannover Richtung Braunschweig zwischen Braunschweig-Hafen und Kreuz Braunschweig-Nord gab es einen Unfall. Die Autobahn ist auf einen Fahrstreifen verengt. Es gibt 4 Kilometer Stau, mindestens 30 Minuten Zeitverlust. Und dann wird noch geblitzt im Landkreis Gifhorn auf der B4 Höhe Gamsen zwischen Dandorf und Kaltendorf auf der B188. In Wolfsburg steht einer auf der Braunschweiger Straße und dann noch auf der Frankfurter Straße. In Almke kann es teuer werden auf der Elmstraße, hat Ingrid gemeldet. Danke dafür. In Lehre haben wir einen auf der Berliner Straße. In Großdenkte auf der Leipziger Straße. In Braunschweig kann es teuer werden auf der Friedrich-Vogtländer Straße, der Langenstraße, der Güldenstraße und auf der Sudetenstraße, hat uns Holle gerade gemeldet. Danke dafür. In Lengede steht noch einer auf der Breustädter Straße, hat uns Thomas nochmal bestätigt. In Münstedt kann es teuer werden auf der Schmiedenstädter Straße, in Peine auf dem Schwarzen Weg, in Salzgitter-Engerode auf der Nord-Süd-Straße, in Salzgitter-Gitter am Ritterhof. In Langelsheim steht einer auf der Harzstraße, auf der B82 Höhe Haarhausen und auf der B4 zwischen Bad Harzburg und Torfhaus. Habt ihr noch was gesehen, Blitzer oder Staus? Dann einfach anrufen bei uns im Studio oder eine WhatsApp schicken, Text oder Sprachnachricht an die 0800 eine 6 und dreimal die 38. Gute Fahrt euch!
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4: Am Donnerstagmorgen mit Marie. Große Pläne gestoppt, Zahlen im Minus und ein überraschender Wohntrend. VW und Bosch beenden ihre Zusammenarbeit beim autonomen Fahren. Das Handwerk verliert an Kraft und viele junge Menschen bleiben länger zu Hause. Mehr dazu gibt es gleich in der Wirtschaft in gut 7 Minuten.
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0: Es ist 9.12 Uhr. Vanessa Bahn hat jetzt die Wirtschaft.
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2: Volkswagen und Bosch beenden nun offiziell ihre Allianz beim autonomen Fahren. Das teilten die Unternehmen nun in einer Pressemitteilung mit. Mit einem letzten gemeinsam entwickelten Level 2-Fahrsystem, welches 2027 auf den Massenmarkt kommen soll, sei es mit der Entwicklungspartnerschaft endgültig vorbei. Trotzdem wolle Volkswagen weiterhin an seinem Ziel, das automatisierte Fahren auf den Weltmarkt zu bringen, festhalten, heißt es weiter. Die Zusammenarbeit habe eine gute technische Grundlage geliefert. Doch anstatt alles selbst zu entwickeln, setze man künftig auf Partner und Lieferanten. Laut Medienberichten wäre VW bereits seit einiger Zeit mit der gemeinsamen Partnerschaft unzufrieden gewesen, da die entwickelten Projekte nicht wettbewerbsfähig genug wären. Die Zahl der niedersächsischen Handwerksunternehmen sei 2024 1% zurückgegangen. Das ging nun aus einer neuen Berechnung des Landesamts für Statistik Niedersachsen hervor. In den insgesamt rund 46.000 Handwerksunternehmen waren knapp 578.000 Menschen erwerbstätig. Im Vergleich zum Vorjahr sei das deutlich weniger, was sich auch in den Umsatzzahlen der Unternehmen widerspiegle. Denn auch diese sind um 0,9% zurückgegangen. Fast die Hälfte der handwerklichen Einnahmen stammt dabei aus der Region Weser-Ems, heißt es weiter. Mit 42% waren hier auch die meisten Mitarbeiter beschäftigt. Am schlechtesten schneidet allerdings die Region Braunschweig ab. Hier waren nur rund 15% der Menschen in Handwerksunternehmen angestellt. Immer mehr junge Erwachsene in Deutschland wohnen bei ihren Eltern. Das teilt das Bundesamt für Statistik mit. Laut Ergebnissen des Mikrozensus leben allein im vergangenen Jahr noch 77% der 25- bis 34-Jährigen im elterlichen Haushalt. Gut ein Dreiviertel davon arbeitet währenddessen selbst in einem Voll- oder Teilzeitjob. Das seien gut 2% mehr als in 2024. Söhne machen dabei den größten Teil aus. Laut der Statistik lebt jeder Dritte noch im Elternhaus. Bei Töchtern sei es nur jede Vierte. Auch im Vergleich zu anderen EU-Ländern liegt das Auszugsalter mit knapp 24 Jahren in Deutschland deutlich unter dem Durchschnitt.
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0: Die Mäntel um 9.24 Uhr. Aus dem Harz gibt es gute Nachrichten. Ab heute fahren die beliebten Dampfloks wieder rauf zum Brocken. Mehr aus der Region gibt es gleich in unseren Regionalnachrichten um 9:30 Uhr.
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0: Es ist kurz vor 9:30.
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0: In Flöte an der Lindenstraße, an der Grundschule in Hattorf und in Röttgesbüttel sind es 20 Grad. Ja, recht schön zeigt sich das Wetter derzeit noch. So ein paar lockere Wolken ziehen langsam auf. Mit einem Mix aus Sonne und Wolken geht es dann durch den Tag. Nachmittags kann es ein bisschen Regen geben. Dazu weht heute noch ein auffrischender Wind bei Höchstwerten von 25 Grad.
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2: Ich bin Paula Bayer. Einen schönen guten Morgen. Im Kreis Goslar ist eine Person bei einem Familienstreit verletzt worden. Eine weitere Person wurde bedroht. Wie die Polizei berichtet, konnte eine Frau das Wohnhaus vergangenen Vormittag gegen 11.30 Uhr verlassen. Sie holte sich bei einer Nachbarin Hilfe und rief die Polizei. Mehrere Einsatzkräfte sperrten den Bereich um das betroffene Gebäude ab. Eine Gefährdung für die Bevölkerung wurde so laut den Beamten ausgeschlossen. Während des weiteren Einsatzes ging der Tatverdächtige eigenständig gegen 16.15 Uhr aus dem Haus und wurde vorläufig festgenommen. Alles Weitere ist laut Mitteilung Gegenstand der aktuellen Ermittlungen. Millionenschwere Unterstützung für 49 besonders finanzschwache Städte, Landkreise und Gemeinden. Das Land Niedersachsen sieht dafür knappe 87 Millionen Euro vor. Das teilte das Innenministerium mit. Diese Gelder sollen unter anderem auch in die Region fließen. Sarah Schild aus der Radio 38 Aktuell Redaktion mit den Einzelheiten.
3: Die Gelder werden auf Antrag gewährt. Voraussetzung ist, dass die eigene Steuerkraft nicht ausreicht, um notwendige Aufwendungen zu finanzieren. Das trifft laut Mitteilung auch auf mehrere Kommunen der Region zu. Salzgitter etwa erhält mit 5 Millionen Euro die höchste Zuweisung, gefolgt vom Kreis Wolfenbüttel mit über 4 Millionen Euro. An den Kreis Helmstedt gehen 2,64 Millionen Euro. Da die Haushaltslage angespannt bleibt und die Defizite steigen, können die bewilligten Zuweisungen die Fehlbeträge laut Ministerium nur teilweise ausgleichen. Insgesamt hatten 104 Kommunen in 2026 Bedarfszuweisungen wegen einer außergewöhnlichen Lage beantragt.
2: Gute Nachrichten aus dem Harz. Ab heute fahren die beliebten Dampfloks wieder hinauf zum Brocken. Nachdem der Regen der vergangenen Tage die akute Waldbrandgefahr im Nationalpark vorerst gebannt hat, wird die offizielle Gefahrenstufe wieder herabgesetzt, teilten die Harzer Schmalspurbahnen mit. Somit können die Loks wieder wie gewohnt fahren. Die Dieselloks bleiben im Depot. Noch dazu gilt auch ab morgen auf dem Streckenabschnitt zwischen Dreiannenhohne und dem Brocken wieder der reguläre Sommerfahrplan.
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0: Um 9.32 Uhr auf der A2 Hannover Richtung Braunschweig zwischen Braunschweig-Hafen und Kreuz Braunschweig-Nord gab es einen Unfall. Die Autobahn ist auf einen Fahrstreifen verengt. Es gibt über 4 Kilometer Rückstau, mindestens 30 Minuten Zeitverlust. Es wird geblitzt. Im Landkreis Gifhorn auf der B4 Höhe Gamsen zwischen Dandorf und Kaltendorf auf der B188. In Wolfsburg stehen sie auf der Braunschweiger Straße und der Frankfurter Straße. In Almke auf der Elmstraße. In Lehre auf der Berliner Straße. In Großdenkte haben wir einen auf der Leipziger Straße. Dann noch in Braunschweig auf der Friedrich-Vogt-Länder Straße, der Langenstraße, der Güldenstraße und auf der Sudetenstraße. In Lengede kann es teuer werden auf der Breustädter Straße, in Münstedt auf der Schmiedenstädter Straße, in Peine auf dem Schwarzen Weg, dann noch in Salzgitter-Ingerode auf der Nord-Süd-Straße, in Salzgitter-Gitter am Ritterhof, in Langelsheim haben wir einen auf der Harzstraße, auf der B82 Höhe Haarhausen und auf der B6 zwischen Bad Harzburg und Torfhaus. Habt ihr noch was gesehen, Blitzer oder Stadt? Oder Staus, dann einfach anrufen bei uns im Studio oder eine WhatsApp schicken, Text oder Sprachnachricht an die 0800 eine 6 und dreimal die 38. Gute Fahrt euch.
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0: Mit Marie, es geht langsam Richtung Donnerstag Vormittag mit euren Lieblingssongs. Rabo gibt's gleich nach Annie Lennox.
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0: Hier ist euer Radio 38. Gleich geht's weiter mit Carsten, der jetzt bei mir ist. Hallo Carsten.
1: Hallöchen.
0: Ja, worum geht's denn jetzt gleich bei dir in der Sendung?
1: Ja, es geht um eine schöne Sache, Ferien.
0: Oh.
1: Ja, aber Ferien, schöne Sachen kommen oft auch mit kleinen Makeln daher.
2: Ja.
1: Und so wird es wahrscheinlich jetzt die nächsten Tage hier und da auf den Autobahnen nochmal wieder ein bisschen voller werden, weil natürlich die Leute in Urlaub fahren auch. Ja, wahrscheinlich, weil Sprit gerade so billig ist. Wir schauen mal, wo es da jetzt die Tage demnächst so ein bisschen haken könnten. Das kommt vielleicht dann hier und so ein bisschen Kesselbuntes habe ich auch noch dabei.
0: Wir lauschen gespannt.
1: Ich freue mich.
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0: Springsteen. I'm on fire hier auf Radio 38 um eine Minute vor 10.
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0: 22 Grad haben wir gemessen in Weihausen am Silbersee, nochmal 22 Grad in Vechelde am Sportplatz und 22 Grad in Tiede an der Tonkuhle. Bis zum Nachmittag hin gibt es einen angenehmen Mix aus Sonne und Wolken. Die Höchstwerte heute bei rund 25 Grad. Zum frühen Abend hin dann ziehen dickere Wolken auf und örtlich wird es am Abend wohl auch noch mal ein bisschen Regen geben. Dafür zeigt sich die Nacht dann wieder ohne Wolken oder Regen. Das Ganze bei 13 bis 14 Grad.
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2: Ich bin Ursula Winkler. Wegen hoher

0: Städte in der Ukraine zur Zielscheibe einer heftigen Angriffswelle mit russischen Kampfdrohnen, Raketen und Marschflugkörpern geworden. Aus Kiew wurden am Abend und in der Nacht Explosionen gemeldet. Nach Behördenangaben gab es mindestens 10 Tote und 46 Verletzte.
1: Es ist einer der schwersten Angriffe auf Kiew seit Kriegsbeginn. Und auch wenn Moskau gebetsmühlenartig wiederholt, man greife nur militärische Ziele an, erneut wurden Zivilisten Opfer der Attacke. Mehrere Wohnhäuser wurden zerstört, viele Menschen getötet oder verletzt. Und es dürften noch mehr Opfer werden als aktuell bekannt. Denn immer noch suchen Rettungskräfte unter den Trümmern nach Menschen. Aus Moskau, Andrei Balin.
0: Das neue Bundeskompetenzzentrum Munitionsbergung aus dem Meer in Rostock nimmt Gestalt an. Umweltminister Schneider gibt am Nachmittag den offiziellen Startschuss. Das Zentrum soll die Bergung von Kriegsmunition in deutschen Hoheitsgewässern vorantreiben.
2: In Nord- und Ostsee lagern schätzungsweise 1,6 Millionen Tonnen alte Munition. Der Großteil wurde dort nach dem Zweiten Weltkrieg versenkt. Die Altlasten sind nicht nur ein Risiko für die Umwelt, nach Angaben des Ministeriums, sondern die Sprengstoffe Substanzen ab, die über Muscheln oder Fische auch in die menschliche Nahrungskette gelangen. Laut Experten können die Stoffe Krebs verursachen oder das Erbgut schädigen. Das neue Bundeskompetenzzentrum soll die Bergung der Altmunition koordinieren, unter anderem mithilfe einer schwimmenden Industrieplattform, die Ende 2028 in Betrieb gehen soll. Diana Kramer, Nachrichtenredaktion.
0: Beim Dachstuhlbrand in einem Krankenhaus in Ludwigslust nahe Schwerin sind 2 Menschen gestorben. Bei den Opfern handelt es sich nach Behördenangaben um Patienten. Die Polizei berichtet von mehr als 30 Verletzten. Ersten Erkenntnissen zufolge war es in einem Patientenzimmer zu dem Feuer gekommen.
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4: Um 9:02 schauen wir erstmal auf die A2 Hannover Richtung Braunschweig. Zwischen Watenbüttel und dem Kreuz Braunschweig Nord haben wir 4 Kilometer stockenden Verkehr bis Stau. Da gab es einen Unfall und die Fahrbahn ist auf einen Fahrstreifen verengt. A2 Braunschweig Richtung Magdeburg. Eine Sperrung in Höhe Irxleben. Da gab es ebenfalls einen Unfall. Polizei und Feuerwehr sind vor Ort. Und Geduld braucht ihr in Braunschweig auf der A39 Richtung Wolfsburg. Da haben wir etwas stockenden Verkehr am Kreuz Süd. Auf der B1 Fächelde Richtung Braunschweig staut sich ein bisschen vor Denzdorf und am Raffturm. Und auf der B214 Richtung Braunschweig, da staut sich in Watenbüttel. Der Stau zieht sich da bis auf die Bundesallee Richtung Kanzlerfeld. Geblitzt wird auch noch ein bisschen. Und zwar stehen sie in Braunschweig auf der Sudetenstraße, der Güldenstraße, der Lange Straße und der Ernst-Böhme-Straße. Dann in Lehre, Berliner Straße am Ortseingang, in Wolfsburg auf der Braunschweiger Straße, Frankfurter Straße und Herzogin-Clara Straße. Dann B188 zwischen Oebisfelde und Dandorf, in Rühen in der Ortsmitte auf der B244 und in Almke auf der Elmstraße. Einmal Königslutter vor dem Kaiserdom, in Gifhorn auf der B4, Ecke Neubokeler Straße, in Peine, Schwarzer Weg, in Münstedt, Schmedenstädter Straße und in Lengede auf der Breustädter Straße. In Lebenstedt zweimal, Katowitzer Straße und Kampestraße, dann in Engerode, Nord-Süd-Straße und in Gitter am Ritterhof. Einmal Bassgeige, Dörnter Straße, in Langelsheim auf der Harzstraße und auf der B82 zwischen Langelsheim und Haarhausen. Wenn ihr mehr gesehen habt, Blitzer oder Staus, ruft uns an oder schickt uns eine WhatsApp-Nachricht unter der 0800 1x6 und 3x die 38. Eine gute Fahrt wünschen wir euch.
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4: Und da sind wir drin in den Sommerferien. Ja, man hat's gemerkt. Ich bin gestern Abend so 22 Uhr, 22.15 Uhr noch mit dem Auto ein bisschen durch Braunschweig gefahren. Ganz viele jugendliche Schüler und Schülerinnen waren unterwegs und die Stimmung war ausgelassen, würde ich mal freundlich sagen. Aber ihr wisst, wie es ist. Ich bin Lehrer gnadenlos. Bei mir gibt's auch in den Ferien Wissen to go. Und zwar hier nach nur 2 Songs. Jetzt hören wir hier Shabusi und Miles Smith mit Blink Twice. Ich wünsche einen schönen Donnerstag.
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0: Olivia Rodrigo mit Drop Dead hier auf Radio 38 um 11 Minuten nach 10. Ich kann mich noch gut erinnern, ich weiß gar nicht, ob es die heute noch gibt, die sogenannten Drei-Groschen-Romane. Ja, die Kids von heute, die können mit dem Groschen natürlich nichts mehr anfangen, aber hoffentlich ist mit den Zeugnissen auch der Groschen gefallen. Man lernt nicht für die Schule, sondern fürs Leben. Ja, ein bisschen über Umwege zu der Frage gekommen, die uns Björn aus Braunschweig gestellt hat. Björn möchte nämlich wissen, woher kommt eigentlich die Redensart, der Groschen ist gefallen und was bedeutet das Ganze? Björn, ich habe mich schlau gemacht, was rausgefunden, der ist für dich.
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2: Es hat zwar ein Weilchen gedauert, aber dann ist der Groschen gefallen. Aber welcher Groschen ist gefallen und was bedeutet dieser Spruch eigentlich? Nun, ein Groschen ist vergleichbar mit der heutigen 10-Cent-Münze oder mit dem früheren 10-Pfennig-Stück. Dieser Groschen wurde oftmals benötigt, um Dinge wie Kaugummis, Briefmarken, Getränke oder Süßigkeiten aus dem Automaten zu bekommen. Erst wenn der Groschen im Automaten gefallen war, erhielt man die Ware. Benutzt man diese Redensart, vergleicht man also quasi einen Menschen mit einem dieser früheren Automaten. Der Mensch, der etwas nicht gleich versteht, ist dann wie der Automat, bei dem der Groschen noch nicht gefallen ist. Habt ihr auch eine Frage an unsere Wissen2Go-Redaktion? Schreibt uns eine Mail an redaktion@radio38.de oder schickt uns eine WhatsApp-Nachricht unter der 0800 1x6 3x38.

0: Da schüttelt einen immer noch angenehm durch. Elvis Presley zusammen mit JXL um 10:55.
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0: Lost Frequencies zusammen mit James Blunt. Melody hier auf Radio 38 um 10:30.
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0: 23 Grad haben wir gemessen in Järstedt bei der TSG, 22 Grad in Blumenhagen an der Mühle und 23 Grad in Kleinschöppenstedt am Vereinsheim. Bis zum Nachmittag hin gibt es heute einen angenehmen Mix aus Sonne und Wolken. Die Höchstwerte heute so bei 25 Grad. Zum späteren Nachmittag, frühen Abend hin, da ziehen dickere Wolken auf und örtlich wird es wohl am Abend auch ein bisschen Regen geben. Dafür zeigt sich die Nacht dann wieder ohne Wolken, das Ganze bei 13 bis 14 Grad.
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2: Ich bin Paula Bayer. Einen schönen guten Tag. Im Kreis Goslar ist eine Person bei einem Familienstreit verletzt worden. Eine weitere Person wurde bedroht. Wie die Polizei berichtet, konnte eine Frau das Wohnhaus vergangenen Vormittag gegen 11.30 Uhr verlassen. Sie holte sich bei einer Nachbarin Hilfe und rief die Polizei. Mehrere Einsatzkräfte sperrten den Bereich um das betroffene Gebäude ab. Eine Gefährdung für die Bevölkerung wurde so laut den Beamten ausgeschlossen. Während des weiteren Einsatzes ging der Tatverdächtige eigenständig gegen 16.15 Uhr aus dem Haus und wurde vorläufig festgenommen. Alles Weitere ist laut Mitteilung Gegenstand der aktuellen Ermittlungen. Millionenschwere Unterstützung für 49 besonders finanzschwache Städte, Landkreise und Gemeinden. Das Land Niedersachsen sieht dafür knapp 87 Millionen Euro vor. Das teilte das Innenministerium mit. Diese Gelder sollen unter anderem auch in die Region fließen. Sarah Schild aus der Radio 38 Aktuell Redaktion mit den Einzelheiten.
3: Die Gelder werden auf Antrag gewährt. Voraussetzung ist, dass die eigene Steuerkraft nicht ausreicht, um notwendige Aufwendungen zu finanzieren. Das trifft laut Mitteilung auch auf mehrere Kommunen der Region zu. Salzgitter etwa erhält mit 5 Millionen Euro die höchste Zuweisung, gefolgt vom Kreis Wolfenbüttel mit über 4 Millionen Euro. An den Kreis Helmstedt gehen 2,64 Millionen Euro. Da die Haushaltslage angespannt bleibt und die Defizite steigen, können die bewilligten Zuweisungen die Fehlbeträge laut Ministerium nur teilweise ausgleichen. Insgesamt hatten 104 Kommunen in 2026 Bedarfszuweisungen wegen einer außergewöhnlichen Lage beantragt.
2: Gute Nachrichten aus dem Harz. Ab heute fahren die beliebten Dampfloks wieder hinauf zum Brocken. Nachdem der Regen der vergangenen Tage die akute Waldbrandgefahr im Nationalpark vorerst gebannt hat, wird die offizielle Gefahrenstufe wieder herabgesetzt, teilten die Harzer Schmalspurbahnen mit. Somit können die Loks wieder wie gewohnt fahren. Die Dieselloks bleiben im Depot. Noch dazu gilt auch ab morgen auf dem Streckenabschnitt zwischen Dreiannenhohne und dem Brocken wieder der reguläre Sommerfahrplan.
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0: Um 3 Minuten nach 10:30 braucht ihr ein bisschen Geduld in Braunschweig auf der A39 Richtung Wolfsburg. Da haben wir etwas Stau vor Rautheim in der Baustelle. Und ebenfalls in Braunschweig Bundesallee, Wartenbüttel Richtung Kanzlerfeld. Auch immer mal wieder Stau aufgrund der Baustelle in Wartenbüttel. Sonst weitestgehend freie Fahrt, so ein bisschen stockender Verkehr hier und da noch. Aber die Bahnen sehen ganz gut aus, abgesehen von den Blitzern, die wir noch sehen. Da stehen sie ganz gut, und zwar in Braunschweig. Sudetenstraße, Güldenstraße, Lange Straße, Bevenroder Straße und Ernst-Böhme Straße. In Wolfsburg Braunschweiger Straße, Frankfurter Straße und Herzogin-Clara Straße. Ebenso auf der B188 zwischen Oebisfelde und Dandorf und in Rühen auf der B244 Ortsmitte. Einmal Almke, Elmstraße, Königslutter vor dem Kaiserdom und in Gifhorn auf der B4 Ecke Neubokeler Straße. In Peine auf dem Schwarzen Weg, in Münstedt auf der Schmedenstädter Straße und in Lengede auf der Breustädter Straße. Zweimal in Lebenstedt, Katowice Straße und Kampestraße, dann immer noch in Engerode auf der Nord-Süd-Straße und in Gitter am Ritterhof, einmal in Bassgeige auf der Dörntner Straße, in Langelsheim auf der Harzstraße und zwischen Langelsheim und Haarhausen auf der B82. Wenn ihr mehr gesehen habt, mehr Blitzer oder Staus, macht's wie immer, ruft uns an oder schickt uns eine WhatsApp-Nachricht unter der 0800 1x6 und 3x38. Eine gute Fahrt wünschen wir euch.
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0: Wir gehen durch den Donnerstagvormittag ganz entspannt mit euren Lieblingssongs und jetzt einer wirklich sehr coolen, entspannten Nummer, die genau zum Wetter passt. Lighthouse Family und Hi, ich wünsche einen schönen Donnerstag.
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0: Ray Dalton, All We Got, hier auf Radio 38, um knapp 5 vor 11. Wir reisen gleich wieder zurück in die 80er Jahre mit unserem 80er Jahre Flashback und hören einen Mann, der in den 80ern so richtig nach vorne gegangen ist. Brian Adams mit Run to You in rund anderthalb Minuten.
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0: Brian Adams mit Run to You hier auf Radio 38 um eine Minute vor 11.
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0: 23 Grad haben wir gemessen in Kleinschöppenstedt am Vereinsheim, nochmal 23 Grad in Immenrode am Mütterzentrum und 23 Grad in Steinbrück an der Burg. Ja, wieder ganz schön heute. Bis zum Nachmittag hin gibt es einen angenehmen Mix aus Sonne und Wolken. Die Höchstwerte so bei 25 Grad. Zum späteren Nachmittag, frühen Abend hin ziehen aber ein paar dickere Wolken auf und örtlich wird es dann am Abend wohl auch ein bisschen Regen geben. Dafür zeigt sich die Nacht wieder ohne Wolken oder Regen. Das Ganze bei 13 bis 14.

0: Beschlüssen des Koalitionsausschusses mit. Vorgeschrieben ist eine ärztliche Bescheinigung bisher erst ab dem 4. Tag. Abgeschafft werden soll außerdem die Möglichkeit zu telefonischen Krankschreibungen, wie Kanzler Merz sagte.
1: Das ist eine harte Entscheidung, das wissen wir, aber wir können uns diesen Wettbewerbsnachteil durch lange Abwesenheiten in den Unternehmen nicht länger leisten.
0: Kanzler Merz. Internationale Ermittler sind nach einem Bericht von Europol erstmals gezielt gegen Online-Netzwerke von Männern vorgegangen, die ihre Partnerinnen betäuben und dann sexuell missbrauchen. Aufnahmen von dem Missbrauch würden sie dann ins Netz stellen. 156 mutmaßliche Opfer und Täter seien identifiziert worden, teilte Europol in Den Haag mit. Insgesamt waren 9 Länder am Einsatz beteiligt. Deutsche und britische Behörden hatten die Leitung. Beschäftigte in Deutschland haben 2025 seltener und im Durchschnitt kürzer gestreikt als im Jahr zuvor. Das hat das Wirtschafts- und Sozialwissenschaftliche Institut der Hans-Böckler-Stiftung ausgerechnet. In Summe beteiligten sich gut 550.000 Menschen bundesweit an Streiks, rund 360.000 weniger als noch 2024.
2: Gesamtwirtschaftlich fielen in Deutschland zuletzt 645.000 Arbeitstage durch Streiks aus, nicht mal mehr die Hälfte wie zum Höhepunkt der Streikwelle 2023. Auch im internationalen Vergleich sind die Deutschen eher streikmüde, wir rangieren im Mittelfeld. Hierzulande blieb es zuletzt meist bei kurzen Warnstreiks, etwa die Hälfte davon mit dem Ziel, höhere Löhne durchzusetzen. Bei einem weiteren Viertel der Streiks ging es darum, überhaupt erstmals einen Tarifvertrag abzuschließen. Tanja Wagner, Nachrichtenredaktion.
0: Google muss nach einem Urteil des Europäischen Gerichtshofs eine Rekordwettbewerbsstrafe zahlen, satte 4,1 Milliarden Euro. Das Unternehmen habe Herstellern von Android-Smartphones und Mobilfunkanbietern illegale Beschränkungen auferlegt, um die Marktdominanz seiner Suchmaschine zu stärken, hieß es von den Richtern. Dabei geht es um vorinstallierte Apps auf Android-Handys.
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4: Um 3 Minuten nach 11 schauen wir erstmal auf die A2 Braunschweig Richtung Hannover. Zwischen Hämelerwald und Lehrte Ost haben wir einen defekten LKW stehen. Da haben wir so ein bisschen stockenden Verkehr. Fahrt da bitte vorsichtig. Sonst keine größeren Staus. Geblitzt wird aber. Und zwar in Braunschweig, Sudetenstraße, Güldenstraße, Lange Straße und Bevenroder Straße. In Wolfsburg stehen sie auf der Frankfurter Straße und der Herzogin-Clara Straße. Genauso auf der B188 zwischen Übisfelde und Dandorf und nochmal in Almke auf der Elmstraße. Einer in Königslutter vor dem Kaiserdom, in Peine auf dem Schwarzen Weg und in Münstedt auf der Schmedenstädter Straße. In Länge der Kanzteuwen auf der Breustädter Straße, genauso in Lebenstedt, Kattowitzer Straße und Kampe Straße. Immer noch in Engerode auf der Nord-Süd-Straße und in Gitter am Ritterhof. Dann in Baske auf der Dörntener Straße, in Langelsheim auf der Harzstraße und nochmal zwischen Langelsheim und Haarhausen auf der B82. Wenn ihr mehr gesehen habt, weitere Blitze oder Staus, ruft uns an unter der 0800 1x6 und 3x die 38. Das Ganze geht auch per WhatsApp-Textnachricht oder Sprachnachricht. Eine gute Fahrt wünschen wir euch.
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4: Und wo wir schon beim Thema gute Fahrt sind, bleiben wir beim Thema gute Fahrt. Hoffentlich habt ihr alle gute Fahrt, wenn ihr vorhabt, mit dem Auto in den Urlaub zu fahren. Ja, die Sommerferien, die laufen und laufen auch gerade an in anderen Bundesländern. Ja, der ein oder andere wird wahrscheinlich mit dem Auto wieder unterwegs sein und da muss man schon mal gucken, wo es da wirklich haken könnte, wo die Straßen etwas voller werden könnten und wann man vielleicht dann losfahren sollte. Das schauen wir uns an nach nur 2 Songs. Ja, und wie weit wir fahren, das klären wir jetzt mit den Fantastischen 4 und wie weit. Ich wünsche einen schönen Donnerstag.
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0: Sixpence, None the Richer. There she goes, hier auf Radio 38, um 10 nach 11. Ja, die Zeugnisse sind verteilt in Niedersachsen. Jetzt erstmal Beine hochlegen, entspannen, aber nicht nur für die zahlreichen Schülerinnen und Schüler. Auch der ein oder andere Berufstätige startet nun in den wohlverdienten Sommerurlaub. Alina aus unserem Radio 38-Team, das heißt, auf den Straßen, da könnte es jetzt aber erstmal so ein bisschen voller werden, oder?
1: Ja, das ist richtig. Denn neben Niedersachsen starten auch Bremen, Sachsen-Anhalt, Sachsen, Schleswig-Holstein und Thüringen in die Sommerferien. Gleichzeitig sind bereits Urlauber aus Hessen, Rheinland-Pfalz und dem Saarland unterwegs. Laut dem ADAC könnte bereits Freitagnachmittag mehr Geduld auf den Straßen gefordert sein. Besonders betroffen sind die Strecken in Richtung Süden, aber auch zur Nord- und Ostsee. Bei uns in der Region könnte es vor allem auf der A2 zwischen Hannover und Braunschweig länger dauern, denn zwischen Lehrte Ost und Hemeler Wald gibt es in beide Richtungen noch bis Anfang August eine Dauerbaustelle auf dem linken Fahrstreifen. Um aber trotzdem entspannt ans Ziel zu kommen, empfiehlt es sich, flexibel bei der Reiseplanung zu sein, so Alexandra Serjogin vom ADAC Niedersachsen, Sachsen-Anhalt.
2: Wir empfehlen, antizyklisch zu fahren. Das kann zum einen bedeuten, besonders früh oder besonders spät zu starten. Das kann aber eventuell auch bedeuten, eben nicht am Wochenende zu reisen oder nicht am Freitag zu reisen, weil besonders Freitage und Sonntage sind sehr verkehrsreiche Tage in der Ferienzeit. Wir empfehlen auch, sich vorher sehr gut über die Verkehrslage zu informieren und über die eigene Route zu informieren und zu schauen, wo eventuell Baumaßnahmen auf der Route sind. Und wir empfehlen natürlich, sich vorher gut vorzubereiten. Das heißt, genügend Getränke da zu haben, genügend Snacks zu haben. Damit sollte man mal in einem Stau kommen, das nicht ganz so tragisch wird.
1: Ein paar Snacks und Getränke im Gepäck machen die Reise auch ein bisschen angenehmer. Vor allem, wenn es unterwegs hier und da dann doch noch etwas länger dauern sollte.
0: Jawohl. Vielen Dank für diesen Überblick, Alina. Ja, insofern kommt gut und stressfrei in die Ferien bzw. in den Urlaub hier mit euren Lieblingssongs oder ja, wenn ihr wirklich in den Urlaub fahrt bzw. fliegt, dann machen wir mit euch jetzt nochmal ein bisschen Spanisch und Englisch, würde ich sagen, kann man nämlich im Urlaub immer ganz gut gebrauchen. Und zwar mit The Ketchup Song von Lars Ketchup. Ich wünsche einen schönen Donnerstag.

0: Stone, To Love Somebody hier auf Radio 38 um knapp 11:55. Das Ganze heute so bei 24 Grad im Schnitt, recht angenehm mit so ein bisschen Wind dazwischen. Also ganz anders als noch am vergangenen Wochenende, vor allem am vergangenen Samstag, wo es ja so richtig heiß war. Ja, und trotz der Hitze hat der Benefizlauf für den Landkreis Helmstedt da dann trotzdem einen Rekord aufgestellt, was sehr schön ist. Was genau der Rekord da war und was sonst in der Region so passiert ist, erfahrt ihr hier in rund 7 Minuten in unseren Regionalnachrichten.
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0: Uncomplicated um 11:30.
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0: 24 Grad haben wir gemessen in Länge da auf dem Seilbahnwerk, 23 Grad in Hattorf an der Freiwilligen Feuerwehr und nochmal 23 Grad in Rümmer am Schützenverein. Bis zum Nachmittag hin gibt es einen angenehmen Mix aus Sonne und Wolken, die Höchstwerte so bei 25 Grad. Zum späteren Nachmittag, frühen Abend hin ziehen aber dickere Wolken auf und örtlich wird es am Abend wohl auch nochmal ein bisschen Regen geben. Dafür zeigt sich die Nacht wieder ohne Wolken oder Regen, das Ganze bei 13 bis 14 Grad.
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2: Ich bin Paula Bayer. Einen schönen guten Tag. Unbekannte haben ein Auto in Gifhorn mit Farbe übergossen. Die Polizei bittet nun um Zeugenhinweise. Eine 31-Jährige parkte ihren Wagen laut den Beamten am 23. Juni gegen 1 Uhr morgens auf dem Parkplatz eines Einkaufszentrums in der Braunschweiger Straße. Als sie gegen 5 Uhr wieder zurückkam, war weiße Farbe großflächig auf Windschutzscheibe, Dach, Motorhaube und Fahrertür verteilt. Zeugen, die Verdächtige oder die Tat selbst beobachtet haben, melden sich bitte bei der Polizei Gifhorn. Die Goslarer Kreisverwaltung will bis 2040 treibhausgasneutral werden. Der Kreistag hat dafür ein entsprechendes Klimaschutzkonzept verabschiedet. Damit komme man auch den gesetzlichen Verpflichtungen nach dem niedersächsischen Klimagesetz nach, heißt es aus dem Kreishaus. Grundlage des Konzepts ist demnach eine Treibhausgasbilanz für das Jahr 2023. Dafür wurden unter anderem die Wärmeversorgung im kreiseigenen und angemieteten Gebäuden oder auch der Stromverbrauch für Gebäude und Infrastruktur betrachtet. Auf Grundlage der Daten wurde ein Konzept entwickelt, um Emissionen bis 2040 schrittweise zu reduzieren. Vor allem müsse die Verwaltung laut Mitteilung bei Gebäuden, Energieverbrauch und Beschaffung ansetzen. Trotz der Hitze hat der Benefizlauf für den Landkreis Helmstedt einen Rekord aufgestellt. Rund 480 Teilnehmende waren am Samstag dabei, um ein Zeichen gegen Brustkrebs zu setzen, heißt es aus dem Kreishaus. Neben Solidarität und Unterstützung von an Krebs erkrankten Menschen ging es demnach auch darum, ein Bewusstsein für Vorsorge, Bewegung und gesellschaftlichen Zusammenhalt zu stärken. Um auf die hohen Temperaturen zu reagieren, wurde unter anderem der Start vorverlegt und zusätzliche Getränkestationen eingerichtet. Der Erlös geht an die Selbsthilfegruppe für Krebsbetroffene des DRK, an den Hospizverein Helmstedt und ans ASB-Projekt Besuchshunde. Das genaue Spendenergebnis soll in den kommenden Wochen veröffentlicht werden. Während der Sommerferien fahren einige Buslinien in Braunschweig einen anderen Weg. Da in der Bienenroder Straße in Waggum Kanalarbeiten stattfinden, ist die Straße von heute an bis einschließlich den 12. August voll gesperrt. Wie die BSVG mitteilt, sind davon die Buslinien 413 und 424 betroffen. Die Busse werden während der gesamten Bauzeit in beide Fahrtrichtungen umgeleitet. Die Haltestelle am Steinring kann wegen der Vollsperrung nicht bedient werden. Eine Ersatzhaltestelle befindet sich im Bechtsbütteler Weg.
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0: Um knapp 11:55 schauen wir erstmal auf die A2 Braunschweig Richtung Hannover. Zwischen Hermelerwald und Lehrte Ost steht ein defekter LKW. Und auf der B188 Wolfsburg Richtung Burgdorf. Zwischen Brennickenbrück und dem Abzweig nach Meinersen haben wir einen Liegenbleiber. Fahrt da bitte besonders vorsichtig. Ein bisschen Geduld, A2 Richtung Hannover, da stockt es ein bisschen zwischen Peine und Hermelerwald. Und in Braunschweig A39 Richtung Wolfsburg, da haben wir etwas Stau zwischen dem Dreieck Südwest und dem Kreuz Süd. Da gab es scheinbar auch einen Unfall. Geblitzt wird. In Braunschweig, Sudetenstraße, Güldenstraße und Bevenroder Straße. In Wolfsburg auf der Frankfurter Straße sowie der Herzogin-Clara-Straße. Dann nochmal auf der B188 zwischen Oebisfelde und Dandorf und in Almke auf der Elmstraße. Bitte recht freundlich in Peine auf dem Schwarzen Weg, in Münstedt auf der Schmiedenstädter Straße und in Länge da auf der Breustädter Straße. Dann immer noch in Engerode auf der Nord-Süd-Straße und in Gitter am Ritterhof. Einer in Bassgeiger auf der Dörntener Straße, in Langelsheim auf der Harzstraße und zwischen Langelsheim und Haarhausen stehen sie nochmal auf der B82. Wenn ihr mehr gesehen habt, Blitzer oder Stau, macht sie wie immer, ruft uns an oder schickt uns eine WhatsApp-Nachricht. Unsere Nummer ist die 0800 1x6 und 3x38. Eine gute Fahrt wünschen wir euch.
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0: Mit euren Lieblingssongs. Und wir spielen eine Nummer aus den 90ern. Schönes Ding von Latricia McNeil. Ain't That Just The Way. Ich wünsche einen schönen Donnerstag.
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0: Can't Stop the Feeling hier auf Radio 38 um knapp 5 vor 12. Can't Stop the Feeling to Listen to the 80s. Wir gehen gleich zurück in die 80er Jahre mit unserem 80er Jahre Flashback. Brian Ferry hören wir mit Slave to Love in weniger als 2 Minuten.
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0: Du Ryan Ferry ist das. Slave to Love. Sklave der Liebe. Schön ausgerückt. Eine Minute vor 12 haben wir's.
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0: 24 Grad haben wir gemessen in Dettum am Freibad, nochmal 24 Grad in Kleinlafferda am TSV-Sportplatz und 24 Grad in Neubokel an der Freiwilligen Feuerwehr. Bis zum Nachmittag hin gibt es einen angenehmen Mix aus Sonne und Wolken. Die Höchstwerte heute so bei 25 Grad. Zum späteren Nachmittag, frühen Abend hin ziehen dickere Wolken auf und örtlich wird es am Abend wohl auch noch mal ein bisschen Regen geben. Dafür zeigt sich die Nacht wieder ganz ohne Wolken oder Regen bei 13 bis 14 Grad.
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2: Ich bin Ursula Winkler. Eine Steuerreform und verschärfte Regeln in Sachen Krankschreibung. Die Bundesregierung aus Union und SPD hat sich auf verschiedene Reformen geeinigt. Unter anderem soll damit die schwächelnde Wirtschaft in Schwung gebracht werden.
3: Der Krankenstand in Deutschland sei exorbitant, so Kanzler Merz. Deshalb will die Bundesregierung die telefonische Krankschreibung abschaffen und schon ab dem ersten Krankheitstag statt wie bisher erst ab dem dritten muss eine Bescheinigung vom Arzt her. Arbeitsverträge sollen länger grundlos befristet werden dürfen, all das, um Wettbewerbsnachteilen in Deutschland entgegenzuwirken. In Sachen Steuern sollen kleine und mittlere Einkommen bis zu 600 Euro pro Jahr mehr übrig behalten, gegenfinanziert unter anderem, indem sehr hohe Einkommen stärker besteuert werden. Jan-Henna Reitze, Berlin.
2: Google muss eine Wettbewerbsstrafe in Rekordhöhe von 4,1 Milliarden Euro zahlen. Der Europäische Gerichtshof in Luxemburg hat die Strafe, die die EU-Kommission 2018 gegen den Internetriesen verhängt hatte, heute bestätigt.
4: Bei dem Urteil geht es um vorinstallierte Apps auf Android-Handys. Das Betriebssystem Android wird bei Google entwickelt. Die EU-Kommission hat festgestellt, Google hat Herstellern und Mobilfunkanbietern illegale Beschränkungen auferlegt, um sie an die eigenen Dienste zu binden, also zum Beispiel an die Google-Suche und den Browser Chrome. Damit wollte Google seine Marktmacht bei Suchmaschinen absichern. Das verstößt gegen europäische Wettbewerbsregeln. Aus Brüssel, Marlin Wunderlich.
2: Beim Dachstuhlbrand in einem Krankenhaus in Ludwigslust nahe Schwerin sind 2 Menschen gestorben. Das sagte eine Sprecherin des Landkreises. Bei den Opfern

0: Blieb auch mit dem Ende des Steuerrabatts unter 2 Euro. Im bundesweiten Schnitt waren es gestern 1,96 Euro.
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2: Um 12:02 schauen wir auf die A2 Braunschweig Richtung Hannover. Zwischen Hermeler Wald und Lehrte Ost haben wir einen defekten LKW stehen. Fahrt da bitte ganz besonders vorsichtig. Auf der B188 Wolfsburg Richtung Burgdorf zwischen Brennickenbrück und dem Abzweig nach Meinersen auch ein Liegenbleiber. Auch da bitte ganz besonders vorsichtig. Und so ein bisschen Geduld braucht ihr auf der A2 Richtung Hannover. Da haben wir wieder ein bisschen stockenden Verkehr zwischen Peine und Hermeler Wald. Sonst weitestgehend freie Fahrt bis auf die Blitzer, die wir sehen. Und zwar stehen sie in Braunschweig auf der Sudetenstraße, der Güldenstraße und nochmal auf der Bevenroder Straße. In Wolfsburg kann es teuer werden auf der Frankfurter Straße und der Herzogin-Clara Straße. Dann nochmal B188 zwischen Oebisfelde und Dandorf und in Almka auf der Elmstraße. In Peine stehen sie auf dem Schwarzen Weg, in Münstedt auf der Schmedenstädter Straße und in Lengede auf der Breustädter Straße. Einmal Engerode, Nord-Süd-Straße, in Gitter am Ritterhof und in Bassgeiger auf der Dörntener Straße. Ein Blitzer in Langelsheim auf der Harzstraße und nochmal zwischen Langelsheim und Haarhausen auf der B82. Wenn ihr mehr gesehen habt, mehr Blitzer oder Staus und macht's wie immer, ruft uns an oder schickt uns eine WhatsApp-Nachricht. Unsere Nummer ist die 0800 1x6 und 3x38. Eine gute, vor allem aber eine sichere Fahrt wünschen wir euch.
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2: Wir gehen durch den Sommer. Da sind wir auch im Juli. Die Temperaturen einigermaßen angenehm, aber ein bisschen heißer wird es wohl dann nochmal werden. Und wenn es zu heiß wird, dann ja, in den Supermarkt gehen ist immer eine gute Idee. Ich finde, die haben da öfter mal eine gute Klimaanlage. Aber so ein Besuch im Kino könnte sich dann auch lohnen, um 2 Stunden mal ein bisschen Abkühlung zu kriegen. Meist sind die ja auch gut gekühlt und dazu noch ein guter Film. Was es da gerade Sehenswertes gibt im Kino und auch beim Streaming, das schauen wir uns an nach 2 Songs, nach 2 hörenswerten Songs. Jetzt kommen wir zu einer Nummer, da freue ich mich immer, wenn wir die spielen und ich weiß überhaupt nicht, wie man die ausspricht. Eise Oite Pogo, Pego. Eise Oite Pego. Eise Oite Pego. Glaube ich, so heißt das. Gott sei Dank steht da in Klammern immer noch hinter Nossa Nossa. Michel Tello, schönen Donnerstag.
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3: Zimmer! 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
1: Die Minions haben mittlerweile das Hollywood der 1920er Jahre erobert und richten als Schauspieler jede Menge Chaos an. Nun wollen sie hinter der Kamera stehen und einen Monsterfilm drehen. Da jedoch noch ein Monster fehlt, beschwören sie mit Hilfe eines magischen Buches ein grünes Wesen.
2: Ja, ich bin frei! Okay, ich bin Gary Orkim, Oliver Wattmann, Ikabod der Täuscher, aber meine Freunde nennen mich Goomix kürzer. Ich habe die perfekten Monster für euch. Dann los!
1: Wie sollte es auch anders sein? Es dauert, wenig überraschend, nicht sonderlich lange, bis ihr Plan nach hinten losgeht und den ganzen Planeten in Gefahr bringt.
2: Ich beschwöre dich! Oh, alles Unterwerfende! Sie wird alles auf diesem Planeten zerstören!
1: In den mehr als 15 Jahren seit ihrem ersten Auftritt sind die Minions die absoluten Kult-Animationsfiguren ihrer Generation geworden. Und nun nach Minions und Minions 2 auf der Suche nach dem Miniboss mit ihrem dritten Solo-Film auf großer Leinwand. Minions und Monsters seht ihr ab sofort im Kino. Die jüngere Schwester des weltberühmten Meisterdetektivs Sherlock Holmes meldet sich mit einem neuen Abenteuer zurück. Eigentlich sollte für Enola ein neuer Lebensabschnitt beginnen.
3: Das Leben war genau das, wovon ich immer geträumt hatte. Es gab einfach nur uns zwei.
4: Enola Eudoria Holmes, möchtest du mich, Ernest Augustus aus dem Hause Tewkesbury, zu deinem Mann nehmen?
3: Ja. Er hat einen Vornamen. Ich war genauso überrascht.
1: Die Hochzeit rückt in greifbare Nähe. Und nur die Frage, ob Enola in Zukunft den Nachnamen Tewkesbury tragen wird, scheint ihrem Glück noch im Weg zu stehen. Oder ist da noch was anderes?
5: Enola, ich bin es!
3: Dr. Watson! Ah! Warum verfolgen Sie mich?
6: Es geht um Ihren Bruder. Sherlock ist entführt worden.
1: Wie schon die vorigen Filme basiert auch Enola Holmes auf der gleichnamigen Buchreihe von Nancy Springer. Enola Holmes 3 seht ihr ab sofort auf Netflix.
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0: Arne Zimmer mit I Believe. Ich glaube. Ja, ich glaube auch. Ich glaube, es hackt, würde ich fast schon sagen. Ich kann es nämlich gar nicht glauben. Unbekannte haben in Gifhorn ein Auto mit Farbe übergossen. Was da genau los war und weitere Neuigkeiten aus der Region gibt's hier in rund 7 Minuten in unseren Regionalnachrichten.
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0: Naughty Boy und Sam Smith mit La La La um eine Minute vor halb eins.
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0: 25 Grad haben wir gemessen am Fienburger See, 24 Grad in Sigde am Ententeich und 24 Grad in Dettum am Freibad. Ja, schön ist es. Bis zum Nachmittag gibt es einen Mix aus Sonne und Wolken, Höchstwerte um 25 Grad. Zum späteren Nachmittag, frühen Abend hin, da ziehen dann aber dickere Wolken auf und örtlich wird es dann am Abend wohl auch nochmal ein bisschen Regen geben. Dafür zeigt sich die Nacht wieder ohne Wolken oder Regen bei 13 bis 14 Grad. Und der Radio 38 Wettertrend zeigt, morgen auch wieder abwechselnd Sonne und Wolken, weitestgehend trocken bei 22 Grad am Tage. Samstag ebenfalls ein Sonne-Wolken-Mix bei 24 Grad und es bleibt überwiegend trocken.
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2: Ich bin Paula Bayer. Einen schönen guten Tag. Unbekannte haben ein Auto in Gifhorn mit Farbe übergossen. Die Polizei bittet nun um Zeugenhinweise. Eine 31-Jährige parkte ihren Wagen laut den Beamten am 23. Juni gegen 1 Uhr morgens auf dem Parkplatz eines Einkaufszentrums in der Braunschweiger Straße. Als sie gegen 5 Uhr wieder zurückkam, war weiße Farbe großflächig auf Windschutzscheibe, Dach, Motorhaube und Fahrertür verteilt. Zeugen, die Verdächtige oder die Tat selbst beobachtet haben, melden sich bitte bei der Polizei Gifhorn. Die Goslarer Kreisverwaltung will bis 2040 treibhausgasneutral werden. Der Kreistag hat dafür ein entsprechendes Klimaschutzkonzept verabschiedet. Damit komme man auch den gesetzlichen Verpflichtungen nach dem niedersächsischen Klimagesetz nach, heißt es aus dem Kreishaus. Grundlage des Konzepts ist demnach eine Treibhausgasbilanz für das Jahr 2023. Dafür wurden unter anderem die Wärmeversorgung im kreiseigenen und angemieteten Gebäuden oder auch der Stromverbrauch für Gebäude und Infrastruktur betrachtet. Auf Grundlage der Daten wurde ein Konzept entwickelt, um Emissionen bis 2040 schrittweise zu reduzieren. Vor allem müsse die Verwaltung laut Mitteilung bei Gebäuden, Energieverbrauch und Beschaffung ansetzen. Trotz der Hitze hat der Benefizlauf für den Landkreis Helmstedt einen Rekord aufgestellt. Rund 480 Teilnehmende waren am Samstag dabei, um ein Zeichen gegen Brustkrebs zu setzen, heißt es aus dem Kreishaus. Neben Solidarität und Unterstützung von an Krebs erkrankten Menschen ging es demnach auch darum, ein Bewusstsein für Vorsorge, Bewegung und gesellschaftlichen Zusammenhalt zu stärken. Um auf die hohen Temperaturen zu reagieren, wurde unter anderem der Start vorverlegt und zusätzliche Getränkestationen eingerichtet. Der Erlös geht an die Selbsthilfegruppe für Krebsbetroffene des DRK, an den Hospizverein Helmstedt und ans ASB-Projekt Besuchsrunde. Das genaue Spendenergebnis soll in den kommenden Wochen veröffentlicht werden. Während der Sommerferien fahren einige Buslinien in Braunschweig einen anderen Weg. Da in der Bienenroder Straße in Waggum Kanalarbeiten stattfinden, ist die Straße von heute an bis einschließlich den 12. August voll gesperrt. Wie die BSVG mitteilt, sind davon die Buslinien 413 und 424 betroffen. Die Busse werden während der gesamten Bauzeit in beide Fahrtrichtungen umgeleitet. Die Haltestelle am Steinring kann wegen der Vollsperrung nicht bedient werden. Eine Ersatzhaltestelle befindet sich im Bechtsbütteler Weg.
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0: Um 3:35 sieht's ganz gut aus auf den Straßen. In Braunschweig A39 Richtung Wolfsburg, da haben wir so ein bisschen stockenden Verkehr zwischen dem Dreieck Südwest und dem Kreuz Süd. Da gab's scheinbar einen Unfall. Und in der Gegenrichtung ein bisschen stockend in Höhe Rautheim, aber sonst nur Blitzer. In Braunschweig, Sudetenstraße, Güldenstraße, Bevenroder Straße und Leonardstraße. In Wolfsburg, Dinsdorfer Herzogin Clara Straße und auf der Frankfurter Straße unter der Brücke. Den hatten es auch Jasmin bestätigt. Jasmin, vielen Dank dafür, gute Weiterfahrt und schöne Restwoche. Dann bitte recht freundlich auf der B188 zwischen Oebisfelde und Dandorf. Da stehen sie zweimal. Einmal in Almke auf der Elmstraße. Ich will mal sagen Elmke auf der Almstraße, aber das wäre ja falsch. Almke, Elmstraße. So. Kleine Rietze, ein Blitzer auf der Gifhorner Straße, in Groß Schwülper auf der Hauptstraße und in Peine auf dem Schwarzen Weg. Dann in Münstedt, Schmiedenstädter Straße, Länge der Breustädter Straße und in Wolfenbüttel auf der Adersheimer Straße. In Engerode stehen sie immer noch auf der Nord-Süd-Straße, genauso in Gitter am Ritterhof. Dann nochmal in Bassgeiger auf der Dörntener Straße, in Langelsheim auf der Harzstraße und zwischen Langelsheim und Haarhausen auf der B82. Wenn ihr mehr gesehen habt, mehr Blitzer oder Staus, dann ruft uns an oder schickt uns eine WhatsApp-Nachricht unter der 0800 1x6 und 3x38. Eine gute Fahrt wünschen wir euch.
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0: Mit euren Lieblingssongs. Ja, und es gibt Born to be Alive von Patrick Hernandez. Kennt ihr bestimmt? Born to be Alive, to be, ne, kennt ihr? Dann gibt es Born to be Wild, Steppenwolf, ne? Born to, kennen wir auch alle. Jetzt gibt es Born to Die von Shabusi. Und das hören wir jetzt. Schönen Donnerstag.
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0: 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Clint Burnett und Jess Glenn mit Rather Be hier auf Radio 38 um knapp 5:05. Wir machen gleich wieder einen schönen 80er-Jahre-Flashback und hören eine ganz entspannte Nummer aus den 80ern von Alan Parsons Project Don't Answer Me. Das Ganze hier in 2,5 Minuten.
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0: Alan Parsons Project. Don't answer me hier auf Radio 38 um eine Minute vor eins.
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0: 25 Grad haben wir gemessen in Lengede auf dem Seilbahnberg, nochmal 25 in Hattorf an der Freiwilligen Feuerwehr und 24 Grad in Römer am Schützenverein. Ja, bis zum Nachmittag hin gibt es einen angenehmen Mix aus Sonne und Wolken. Höchstwerte um 25 Grad sind drin. Zum späteren Nachmittag, frühen Abend hin ziehen dickere Wolken auf und örtlich wird es am Abend wohl auch noch mal ein bisschen Regen geben. Dafür zeigt sich die Nacht dann wieder ohne Wolken oder Regen bei 13 bis 14 Grad.
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2: Ich bin Ursula Winkler. Wegen hoher Fehlzeiten in Unternehmen sollen die Regeln für Krankschreibungen von Beschäftigten nach Plänen der schwarz-roten Koalition verschärft werden. Eingeführt werden soll die verpflichtende Vorlage einer Arbeitsunfähigkeitsbescheinigung schon ab dem ersten Tag der Erkrankung. Das teilten Union und SPD nach Beschlüssen des Koalitionsausschusses mit. Vorgeschrieben ist eine ärztliche Bescheinigung bisher erst ab dem vierten Tag. Abgeschafft werden soll außerdem die Möglichkeit zu telefonischen Krankschreibungen, wie Kanzler Merz sagte.
3: Das ist eine harte Entscheidung, das wissen wir, aber wir können uns diesen Wettbewerbsnachteil durch lange Abwesenheiten in den Unternehmen nicht länger leisten.
2: Kanzler Merz. Internationale Ermittler sind nach einem Bericht von Europol erstmals gezielt gegen Online-Netzwerke von Männern vorgegangen, die ihre Partnerinnen betäuben und dann sexuell missbrauchen. Aufnahmen von dem Missbrauch würden sie dann ins Netz stellen. 156 mutmaßliche Opfer und Täter seien identifiziert worden, teilte Europol in Den Haag mit. Insgesamt waren 9 Länder am Einsatz beteiligt. Deutsche und britische Behörden hatten die Leitung. Wieder sind mehrere Städte in der Ukraine zur Zielscheibe einer heftigen Angriffswelle mit russischen Kampfdrohnen, Raketen und Marschflugkörpern geworden. Aus Kiew wurden am Abend und in der Nacht Explosionen gemeldet. Nach Behördenangaben gab es mindestens 10 Tote und 46 Verletzte.
4: Es ist einer der schwersten Angriffe auf Kiew seit Kriegsbeginn. Und auch wenn Moskau gebetsmühlenartig wiederholt, man greife nur militärische Ziele an, erneut wurden Zivilisten Opfer der Attacke.

0: Suchmaschine zu stärken, hieß es von den Richtern. Dabei geht es um vorinstallierte Apps auf Android-Handys.
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2: Um 1:02 sieht's gut aus. Richtig große Staus sehen wir derzeit nicht, aber ein paar Blitzer haben wir. Und zwar in Braunschweig auf der Güldenstraße, Bevenroder Straße und Leonardstraße. In beide Richtungen wird da geblitzt, hat uns auch Pinky gemeldet. Pinky, vielen Dank dafür. Gute Weiterfahrt, schöne Restwoche. In Wolfsburg kann es teuer werden auf der Frankfurter Straße und der Herzogin-Clara-Straße. Ebenso auf der B188 zwischen Oebisfelde und Dandorf, da stehen sie zweimal. Und noch einmal in Almke auf der Elmstraße. Bitte recht freundlich in Kleinrietze auf der Gifhorner Straße, in Peine auf dem Schwarzen Weg und in Münstedt auf der Schmedenstädter Straße. Dann Wolfenbüttel auf der Adersheimer Straße am Ortseingang, zweimal hintereinander. Einer in Engerode auf der Nord-Süd-Straße und einer in Gitter am Ritterhof. In Bassgeiger auf der Dörnterner Straße, in Langelsheim auf der Harzstraße und nochmal zwischen Langelsheim und Haarhausen auf der B82. Wenn ihr mehr gesehen habt, weitere Blitzer oder Staus, dann macht's wie immer, ruft uns an oder schickt uns eine WhatsApp-Nachricht unter der 0800 1x6 und 3x38. Eine gute Fahrt wünschen wir euch.
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2: Und ich sag mal, Mahlzeit. Wir rutschen durch den kleinen Freitag, wie der Donnerstag gerne genannt wird. Wie immer, begleitet von euren Lieblingssongs. Jetzt hören wir hier Kamerad mit Beam Mine.
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6: 25 Grad haben wir gemessen in Adenbüttel an der Freiwilligen Feuerwehr, nochmal 25 in Rautheim an der St. Gideonkirche und 24 Grad in Wenschott an der Grundschule. Ja, ein schöner, angenehmer Mix aus Sonne und Wolken ist das bis zum Nachmittag bei 25 Grad. Zum späteren Nachmittag, frühen Abend hin ziehen aber ein paar dickere Wolken auf und örtlich wird es am Abend wohl auch noch mal ein bisschen Regen geben. Dafür zeigt sich die Nacht wieder ohne Wolken oder größeren Regen bei 13 bis 14 Grad. Der Radio 38 Wettertrend zeigt, morgen auch wieder abwechselnd Sonne und Wolken. Es bleibt weitestgehend trocken bei 22 Grad am Tage. Und auch Samstag gibt es einen Sonne-Wolken-Mix. 24 Grad kriegen wir zusammen und nach größerem Regen sieht es da bisher auch nicht aus.
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7: Ich bin Paula Bayer. Einen schönen guten Tag. Unbekannte haben ein Auto in GIFORN mit Farbe übergossen. Die Polizei bittet nun um Zeugenhinweise. Eine 31-Jährige parkte ihren Wagen laut den Beamten am 23. Juni gegen 1 Uhr morgens auf dem Parkplatz eines Einkaufszentrums in der Braunschweiger Straße. Als sie gegen 5 Uhr wieder zurückkam, war weiße Farbe großflächig auf Windschutzscheibe, Dach, Motorhaube und Fahrertür verteilt. Zeugen, die Verdächtige oder die Tat selbst beobachtet haben, melden sich bitte bei der Polizei GIFORN. Die Goslarer Kreisverwaltung will bis 2040 treibhausgasneutral werden. Der Kreistag hat dafür ein entsprechendes Klimaschutzkonzept verabschiedet. Damit komme man auch den gesetzlichen Verpflichtungen nach dem niedersächsischen Klimagesetz nach, heißt es aus dem Kreishaus. Grundlage des Konzepts ist demnach eine Treibhausgasbilanz für das Jahr 2023. Dafür wurden unter anderem die Wärmeversorgung im kreiseigenen und angemieteten Gebäuden oder auch der Stromverbrauch für Gebäude und Infrastruktur betrachtet. Auf Grundlage der Daten wurde ein Konzept entwickelt, um Emissionen bis 2040 schrittweise zu reduzieren. Vor allem müsse die Verwaltung laut Mitteilung bei Gebäuden, Energieverbrauch und Beschaffung ansetzen. Trotz der Hitze hat der Benefizlauf für den Landkreis Helmstedt einen Rekord aufgestellt. Rund 480 Teilnehmende waren am Samstag dabei, um ein Zeichen gegen Brustkrebs zu setzen, heißt es aus dem Kreishaus. Neben Solidarität und Unterstützung von an Krebs erkrankten Menschen ging es demnach auch darum, ein Bewusstsein für Vorsorge, Bewegung und gesellschaftlichen Zusammenhalt zu stärken. Um auf die hohen Temperaturen zu reagieren, wurde unter anderem der Start vorverlegt und zusätzliche Getränkestationen eingerichtet. Der Erlös geht an die Selbsthilfegruppe für Krebsbetroffene des DRK, an den Hospizverein Helmstedt und ans ASB-Projekt Besuchsrunde. Das genaue Spendenergebnis soll in den kommenden Wochen veröffentlicht werden. Während der Sommerferien fahren einige Buslinien in Braunschweig einen anderen Weg. Da in der Bienenroder Straße in Waggum Kanalarbeiten stattfinden, ist die Straße von heute an bis einschließlich den 12. August voll gesperrt. Wie die BSVG mitteilt, sind davon die Buslinien 413 und 424 betroffen. Die Busse werden während der gesamten Bauzeit in beide Fahrtrichtungen umgeleitet. Die Haltestelle am Steinring kann wegen der Vollsperrung nicht bedient werden. Eine Ersatzhaltestelle befindet sich im Bechtsbütteler Weg.
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6: Um 2:02 haben wir keine größeren Staus. Ein paar Blitzer gibt's. Und zwar in Braunschweig auf der Güldenstraße, Bevenroder Straße und Leonardstraße. Da blitzen sie in beide Richtungen. In Wolfsburg kann es toll werden auf der Frankfurter Straße und der Herzogin Clara Straße. Genauso auf der B188 zwischen Übisfelde und Dandorf. Und in Almke auf der Elmstraße. Einer in Kleine-Rietze auf der Gifhorner Straße, dann in Peine auf dem Schwarzen Weg und in Münstedt auf der Schmedenstädter Straße. In Wolfenbüttel kann es teuer werden auf der Adersheimer Straße, Ortseingang zweimal hintereinander. In Engerode auf der Nord-Süd-Straße und in Gitter am Ritterhof. In Bassgeige stehen sie auf der Dörntner Straße, in Langelsheim auf der Harzstraße und nochmal zwischen Langelsheim und Haarhausen auf der B82. Wenn ihr mehr gesehen habt, Blitzer oder Staus, so macht's wie immer, ruft uns an oder schickt uns eine WhatsApp-Nachricht unter der 0800 einmal die 6 und dreimal die 38. Eine gute Fahrt wünschen wir euch.
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6: Wir gehen durch den Sommer jetzt mit Luisa und Summer in the Woods. Ich wünsche einen schönen Donnerstag.
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0: Maroon 5 und Lisa mit Priceless, unbezahlbar. Ja, unbezahlbar auch immer die Momente, in denen Laura aus unserem Radio 38 Team hier neben mir ist und ihren Raum mit noch mehr Sonne durchflutet, als sie eh schon da ist.
1: Ja, jetzt ich weiß da gar nicht mehr, was ich sagen soll.
0: Mit meinen Schleimereien kommst du einfach nicht zurecht, wie man so dreist rumschleimen kann. Laura, Wetter ist gut, bisschen windiger ist es geworden. Mhm. Um Wind geht's bei dir jetzt auch gleich, ne?
1: Ja, im weitesten Sinne. Es geht um den Windbeutel, um den goldenen Windbeutel. Das ist die Auszeichnung für die dreisteste Werbelüge. Über die sprechen wir gleich, also welche Kandidaten da im Rennen sind.
0: Okay, dass du jetzt hier aber den Raum mit Sonne flutest, das ist keine dreiste Werbelüge. Das okay. war eine Schleimerei, aber eine ernst gemeinte Schleimerei. Wobei ich könnte mich da wahrscheinlich auch als Windbeutel bewerben.
1: Ja, kannst du mal probieren.
0: Okay, wir schauen auf den Windbeutel hier und wünschen bis dahin schönen Donnerstag.
1: Schönen Donnerstag.
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0: Elton John ist das. I'm Still Standing. Um kurz vor zwei.
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0: Die aktuellen Temperaturen. In Braunschweig am Marienbrunnen messen wir 24 Grad. 25 sind es in Wolfsburg im Allerpark und auch am Till-Eulenspiegel-Museum in Schöppenstedt. Sonne und Wolken wechseln sich heute ab. Dabei ist es ziemlich windig und zwischendurch kann es auch mal leicht regnen. Vor allem Richtung Abend. In der Nacht ist es dann meist klar, bei Tiefstwerten von 14 Grad. Der Radio 38 Wettertrend zeigt, einen Mix aus Sonne und Wolken gibt es auch morgen zum Start ins Wochenende. Vormittags sind einzelne Schauer möglich. Das Ganze bei bis zu 22 Grad. Und am Samstag geht es ähnlich weiter. Mal Sonne, mal Wolken bei 24 Grad.
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2: Ich bin Thomas Bleskin. Die Regeln für Krankschreibungen von Beschäftigten sollen nach Plänen der Schwarz-Roten Koalition verschärft werden. Eingeführt werden soll die verpflichtende Vorlage einer Arbeitsunfähigkeitsbescheinigung schon ab dem ersten Tag der Erkrankung. Das teilten Union und SPD nach Beschlüssen des Koalitionsausschusses mit.
3: Wer morgens mit Übelkeit aufwacht, kann nicht mehr beim Arbeitgeber anrufen, sich krank melden und dann auskurieren, sondern muss sich stattdessen zum Arzt schleppen. Kritik daran, Regeln in Sachen Krankschreibung zu verschärfen, kommt zum Beispiel von der SPD aus den Ländern. Sowieso schon überlastete Hausärzte erwarten noch mehr Patienten. Der Bund der Steuerzahler nennt die geplante Steuerreform mit einem Umfang von 10 Milliarden Euro viel zu klein für eine spürbare Entlastung. Lob für das Gesamtpaket kommt dagegen vom Arbeitgeberverband, der von einem überfälligen Kurswechsel spricht. Jan-Henner Reitze, Berlin.
2: Schon vor den schlimmsten Hitzetagen hat es in Deutschland nach Schätzung des Robert-Koch-Instituts in diesem Jahr mehr als 800 hitzebedingte Todesfälle gegeben. Demnach starben rund 500 Menschen im Alter von 85 oder mehr Jahren hitzebedingt. Bei den 75- bis 84-Jährigen waren es etwa 190 Menschen, bei den 65- bis 74-Jährigen geschätzt 80 und bei denen unter 65 Jahren etwa 40. Internationale Ermittler sind nach einem Bericht von Europol erstmals gezielt gegen Online-Netzwerke von Männern vorgegangen, die ihre Partnerinnen betäuben und dann sexuell missbrauchen. Aufnahmen von dem Missbrauch würden sie dann ins Netz stellen. 156 mutmaßliche Opfer und Täter seien identifiziert worden, teilte Europol in Den Haag mit.
4: 274 neue Spuren wurden gefunden und 4 neue Online-Gruppen. Und dort, so Europol, teilen die Männer die Videos vom Missbrauch der bewusstlosen Frauen. Und sie tauschen Erfahrungen aus, geben Tipps und Informationen über die Drogen und Betäubungsmittel, die sie benutzen. Einzelheiten über Opfer und Täter nannte Europol jetzt nicht, weil die Ermittlungen noch laufen. Bettina Fisser, Amsterdam.
2: Zum ersten Mal seit Mai hat Superbenzin der Sorte E10 im bundesweiten Tagesschnitt wieder mehr als 2 Euro gekostet. Gestern, direkt nach dem Ende des Tankrabatts, schlug ein Liter des Kraftstoffs im Schnitt mit 2 Euro und einem Cent zu Buche, wie der ADAC mitteilte. Diesel blieb auch mit dem Ende des Steuerrabatts unter 2 Euro.
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0: Mehr Zeit müsst ihr einplanen auf der A7 Hannover Richtung Kassel. Zwischen dem Dreieck Salzgitter und Rüden, da haben wir aktuell 10 Kilometer Stau. Da steht ein defekter LKW. Und es gibt einige Blitzer auf der B188 zwischen Oebisfelde und Dandorf, in Wolfsburg auf der Frankfurter Straße und der Herzogin Clara Straße. Peine im Schwarzen Weg, in Münstedt auf der Schmedenstädter Straße, Braunschweig auf der Bevenroder Straße, der Güldenstraße, der Leonard und der Münchenstraße. In Wolfenbüttel steht einer auf der Adersheimer Straße, Söllingen auf der Hauptstraße, Salzgitter-Engerode auf der Nord-Süd-Straße und in Gitter am Ritter.

0: gekürt werden könnten, das klären wir in 6 Minuten. Ich bin Laura und ich habe jetzt Banners für euch.
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0: Und der goldene Windbeutel geht an. Sie wird wieder gekürt. Die dreiste Werbelüge des Jahres. Was dieser Preis bewirken kann und welche Produkte es in die Endrunde geschafft haben. Alina aus dem Radio 38 Team hat sich da mal reingefuchst. Alina, was ist denn überhaupt dieser goldene Windbeutel?
1: Das ist ein Negativpreis, der vom gemeinnützigen Verein Foodwatch verliehen wird. Erstmals wurde er 2009 vergeben und, das hast du ja schon kurz angerissen, soll besonders auf den Unterschied zwischen beworbenen Qualitätsversprechen und den tatsächlichen Eigenschaften von Lebensmitteln hinweisen. Also, welches Produkt täuscht im Supermarkt am dreistesten? Laut dem Verein wirkt der Windbeutel auch. Beispielsweise hat 2021 ein Lebensmitteleinzelhändler den Negativpreis für eine Hähnchenbrust-Werbelüge erhalten. Der Konzern habe das Fleisch als klimaneutral beworben. Also den Eindruck vermittelt, dass sich die Produktion nicht negativ auf das Klima auswirke, was wohl nicht stimmte. Nach dem Preis soll der Händler die Werbung dann eingestellt haben. Andere Windbeutelprodukte seien ganz vom Markt genommen worden oder haben komplett überarbeitete Rezepturen erhalten, das sagt der Verein.
0: Welche Produkte stehen denn dieses Jahr zur Auswahl?
1: 5 Kandidaten sind es insgesamt, darunter die Airwaves Kaugummis. Statt 12 Kaugummis gibt es jetzt nur noch 10 Stück. Auf der Verpackungsvorderseite müsste dafür ein deutlicher Hinweis gedruckt sein, der fehlt allerdings. Grund zur Nichtpreisangabe soll sein, dass das synthetische Menthol mit natürlichem ersetzt werde. Schätzungsweise kostet der Tausch weniger als 0,1 Cent pro Packung. Weiter nominiert sind das Airfryer-Backpulver von Dr. Oetker, Lavita-Saft von der Lavita GmbH, Matcha-Joghurt von Andexer Natur und Oh Yeah Bear Libido von der Beauty Bears GmbH.
0: Vielen Dank, Alina. Der goldene Windbeutel, ein Preis für die dreiste Werbelüge. Bis Sonntag könnt ihr noch abstimmen, wer von den 5 Kandidaten den goldenen Windbeutel 2026 erhalten soll.

0: Stefanie Heinzmann ist das am Donnerstagnachmittag. Eigentlich sind Freibäder dafür da, unbeschwert den Sommer zu genießen. Das hat ein Unbekannter zwei Mädchen im Schwimmbad in Wolfsburg allerdings gründlich verdorben. Er soll sie nämlich angefasst haben. Mehr dazu hört ihr in den Radio 38 Regionalnachrichten um 2:30.
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0: Jonas Blue und Liam Payne sind das um kurz vor 3:30.
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0: In Salzgitter an der Wasserburg, in Bad Harzburg am Bahnhof und auch an der Ostfayer Hochschule in Wolfenbüttel sind es 25 Grad. Sonne und Wolken wechseln sich heute ab, dabei ist es sehr windig. Zwischendurch, vor allem Richtung Abend, kann es auch mal leicht regnen. Die Nacht ist dann aber meist klar bei Tiefstwerten von 14 Grad. Der Radio 38 Wettertrend zeigt, auch morgen gibt es einen Mix aus Sonne und Wolken. Vormittags sind einzelne Schauer möglich bei bis zu 22 Grad. Und am Samstag wird es dann ganz ähnlich, mal Sonne, mal Wolken bei 24 Grad.
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2: Ich bin Sarah Schild. Einen schönen guten Tag. Ein Unbekannter hat zwei Mädchen in einem Schwimmbad im Wolfsburger Allerpark unsittlich angefasst. Die Polizei sucht nach Zeugen. Wie die Beamten mitteilen, waren die beiden 13-Jährigen nach bisherigen Erkenntnissen am Freitag gegen 17.15 Uhr im Außenbecken. Der Unbekannte schwamm dort plötzlich auf die zwei zu und berührte sie an Gesäß und Oberschenkeln. Die Mädchen gingen sofort zu einem Becken im Innenbereich, der Mann folgte ihnen und beobachtete sie. Nach einiger Zeit verließen die Mädchen das Schwimmbad und vertrauten sich ihren Eltern an. Wer die Tat beobachtet hat oder Hinweise zum Täter geben kann, meldet sich bitte bei der Polizei Wolfsburg. Eine Täterbeschreibung gibt es auf radio38.de. Die niedersächsischen Landesforsten wollen die Wiedervernässung von Moorflächen in den kommenden Jahren massiv vorantreiben. Die ersten Maßnahmen wurden bereits getroffen, teilte das Unternehmen mit. Paula Bayer aus der Radio 38 Aktuell-Redaktion mit den Einzelheiten.
3: In den vergangenen Jahren wurden extra mehr Fachkräfte eingestellt, um die aufwendigen Projekte zu planen und umzusetzen. Auf dem Gebiet der Landesforsten liegen rund 8.500 Hektar Moorböden, unter anderem auch im Harz. Diese wurden über Jahrhunderte hinweg für den Torfabbau trockengelegt. Da intakte, feuchte Moore als riesige CO2-Speicher dienen und deutlich mehr Treibhausgase binden als Wälder, gilt die Renaturierung auch als Schlüssel im Kampf gegen den Klimawandel. Für die Transformation braucht es allerdings Geduld. Beim aktuellen Projekt im südniedersächsischen Heidelbergbruch zeigen sich erste ökologische Erfolge, rund 1,5 Jahre nach dem Start.
2: Nachdem die deutsche Nationalmannschaft aus der Weltmeisterschaft ausgeschieden ist, wird nun ein Blick auf den Ligafußball geworfen. Der Rahmenspielplan für die zweite Bundesliga wurde jetzt offiziell bekannt gegeben. Der VfL Wolfsburg startet am 2. August-Wochenende mit einem Heimspiel gegen den 1. FC Kaiserslautern in die Saison. Bereits am zweiten Spieltag steigt dann das erste Niedersachsen-Duell. Es geht auswärts gegen Hannover 96 auf den Platz. Gegen Eintracht Braunschweig wird am 13. Spieltag Ende November gespielt, dann in Braunschweig. Die Eintracht startet mit einem Auswärtsspiel gegen den 1. FC Magdeburg in die Saison. Das Heimderby gegen Hannover 96 steigt am Wochenende vom 27. bis 29. November.
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0: Mehr Zeit müsst ihr einplanen. Auf der A7 Hannover Richtung Kassel zwischen dem Dreieck Salzgitter und Rüden steht ein defekter LKW. Da haben wir momentan 10 Kilometer Stau. Es wird geblitzt in Wolfsburg auf der Frankfurter und der Herzogin Clara Straße, in Peine im Schwarzen Weg, in Münstedt auf der Schmedenstädter Straße, Braunschweig auf der Bevenroder Straße, der Güldenstraße, der Leonhardstraße und der Münchenstraße. In Wolfenbüttel steht einer auf der Adersheimer Straße, Söllingen auf der Hauptstraße, Salzgitter auf der Kokereistraße, Friedenberg auf der Theodor-Heuss-Straße, Engerode auf der Nord-Süd-Straße und in Gitter am Ritterhof. Und einen haben wir noch in Langelsheim auf der Harzstraße. Wenn das nicht alles war und ihr habt noch was entdeckt, Blitzer oder auch Staus, dann einfach anrufen bei uns im Studio oder ihr schickt uns eine WhatsApp an die 0800 6 3x die 38. Eine gute Fahrt.
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0: Mit Laura auf meiner privaten Playlist momentan ganz weit oben stehen Fastboy mit Beautiful Life. Gibt's jetzt für euch. Wir spielen eure Lieblingssongs.
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0: Noch einmal schlafen, dann können wir das neue Album von Madonna hören. Hier ist Radio 38. Confessions Part 2 erscheint morgen. Das ist angelehnt an Confessions on a Dance Floor von 2005. Und auch Sabrina Carpenter ist auf einem Song vertreten. Madonna war ja im Frühling Überraschungsgast bei ihrem Auftritt auf dem Coachella Festival. Und da haben die beiden den Song dann auch das erste Mal performt. Jetzt für euch.
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0: Ihr hört Radio 38. Gemeinsam mit 5 Geschwistern ist Alexander O'Neill bei seiner alleinerziehenden Mutter aufgewachsen, in ärmlichen Verhältnissen. Später wurde er zum erfolgreichen Musiker. Criticize gibt's gleich im 80er Flashback.
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0: Es ist gleich 15 Uhr.
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0: Die aktuellen Temperaturen. In Braunschweig am Hagenmarkt messen wir 26 Grad. Genauso am Schlosspark in Fallersleben und auch in Wittmar am Bismarckturm sind es 26 Grad. Sonne und Wolken wechseln sich heute ab, dabei ist es sehr windig und zwischendurch könnte es auch mal leicht regnen. In der Nacht ist es dann aber meist klar bei 14 Grad. Der Radio 38 Wettertrend zeigt, morgen zum Start ins Wochenende gibt es auch einen Mix aus Sonne und Wolken. Vormittags müssen wir uns auf Schauer einstellen bei bis zu 22 Grad und ganz ähnlich wird der Samstag mal Sonne, mal Wolken bei 24 Grad.
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2: Ich bin Thomas Bleskin. Arbeitsverträge sollen länger befristet werden dürfen. Regeln zum Kündigungsschutz werden gelockert, die zu Krankschreibungen verschärft. Das sind Teile der Reformen, auf die sich Union und SPD geeinigt haben. Von Gewerkschaften kommt Kritik, Zustimmung dagegen von Arbeitgeberseite.
3: Ohne Sachgrund einen Arbeitsvertrag befristen statt höchstens 2 Jahre soll das künftig bis zu 4 Jahre lang möglich sein. Wer viel verdient, soll leichter gekündigt werden können, in diesem Zusammenhang für Abfindungen weniger Steuern fällig werden. So wird nach den Worten von Kanzler Merz mehr Beweglichkeit für Unternehmen erreicht. Stimmt, loben Arbeitgeberverband und CDU-Wirtschaftsflügel. Gewerkschaften sprechen dagegen von unnötigen Einschnitten, die nicht akzeptabel seien. Jan-Henner Reitze, Berlin.
2: Zum ersten Mal seit Mai hat Superbenzin der Sorte E10 im bundesweiten Tagesschnitt wieder mehr als 2 Euro gekostet. Gestern, direkt nach dem Ende des Tankrabatts, schlug ein Liter laut ADAC im Schnitt mit 2 Euro und einem Cent zu Buche.
4: Auch wenn es nur 17 Cent pro Liter waren, die der Tankrabatt ausgemacht hat, dass jetzt wieder eine 2 vor dem Komma steht, ist bitter für Autofahrer und der höchste Tageswert seit dem 5. Mai. Diesel blieb im bundesweiten Schnitt gestern zwar noch unter 2 Euro, allerdings nur knapp. Im Vergleich zu Dienstag stiegen die Preise für E10 damit nach dem Tankrabatt um gut 9, Diesel um 10 Cent. Das ist zwar deutlich weniger als der weggefallene Steuerrabatt, allerdings hatten die Preise auch schon vorher zugelegt. Die Mineralölkonzerne hatten das mit der gestiegenen Nachfrage erklärt. Diana Kramer, Nachrichtenredaktion.
2: Das Feuer in einem Krankenhaus in Ludwigslust ist wohl in einem Patientenzimmer der Gefäßchirurgiestation ausgebrochen. Das teilte eine Sprecherin des Landkreises mit. Bei dem Brand des Dachstuhls sind am frühen Morgen 2 Menschen ums Leben gekommen. Laut Auskunft des Landrats lag einer der Verstorbenen im Patientenzimmer, in dem das Feuer ausbrach, der andere im Nachbarzimmer. Dazu hat es einen Verletzten mit Rauchgasvergiftung gegeben. Google muss nach einem Urteil des Europäischen Gerichtshofs eine Rekordwettbewerbsstrafe der EU-Kommission in Höhe von 4,1 Milliarden Euro zahlen. Das Unternehmen habe Herstellern von Android-Smartphones und Mobilfunkanbietern illegale Beschränkungen auferlegt, um die Marktdominanz seiner Suchmaschine zu stärken. Dabei geht es unter anderem um vorinstallierte Apps auf Android-Handys.
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0: Mehr Zeit braucht ihr auf der A7 Hannover Richtung Kassel zwischen dem Dreieck Salzgitter und Rhön. 6 Kilometer Stau, da steht ein defekter LKW. Es wird geblitzt in Wolfsburg auf der Frankfurter Straße und der Herzogin-Clara-Straße. Peine im Schwarzen Weg, in Münstedt auf der Schmedenstädter Straße, Braunschweig auf der Güldenstraße, der Leonhard- und der Münchenstraße. In Wolfenbüttel blitzt es auf der Adersheimer Straße. Söllingen auf der Hauptstraße, Salzgitter auf der Kokereistraße, Engerode auf der Nord-Süd-Straße und in Gitter am Ritterhof. Und in Langelsheim steht noch einer auf der Harzstraße. Habt ihr mehr gesehen, Blitzer oder auch Staus, dann einfach anrufen bei uns im Studio oder auch gerne eine WhatsApp schicken an die 0800 6 3 mal die 38. Kommt gut an euer Ziel.
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0: Oh, bei mir ist gerade der Groschen gefallen und um diesen Groschen geht's auch in 6 Minuten in einer neuen Ausgabe Wissen to go. Ich bin Laura. Einen schönen Nachmittag.
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0: Mit den Banana Fishbones geht's durch den Nachmittag. Von Björn aus Braunschweig ist eine Nachricht ins Studio geflattert. Er möchte von uns wissen, was die Redensart "Der Groschen ist gefallen" bedeutet. Ein Fall für Carsten aus dem Radio 38 Team.
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2: Es hat zwar ein Weilchen gedauert, aber dann ist der Groschen gefallen. Aber welcher Groschen ist gefallen und was bedeutet dieser Spruch eigentlich? Nun, ein Groschen ist vergleichbar mit der heutigen 10-Cent-Münze oder mit dem früheren 10-Pfennig-Stück. Dieser Groschen wurde oftmals benötigt, um Dinge wie Kaugummis, Briefmarken, Getränke oder Süßigkeiten aus dem Automaten zu bekommen. Erst wenn der Groschen im Automaten gefallen war, erhielt man die Ware. Benutzt man diese Redensart, vergleicht man also quasi einen Menschen mit einem dieser früheren Automaten. Der Mensch, der etwas nicht gleich versteht, ist dann wie der Automat, bei dem der Groschen noch nicht gefallen ist. Habt ihr auch eine Frage an unsere Wissen2Go-Redaktion? Schreibt uns eine Mail an redaktion@radio38.de oder schickt uns eine WhatsApp-Nachricht unter der 0800 1x6 3x38.

0: Tones and I ist das auf Radio 38. Im Kampf gegen den Klimawandel gelten Moore als wichtiger Baustein. Was die niedersächsischen Landesforsten deshalb planen, das hört ihr um 3:30 in unseren Regionalnachrichten.
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1: 3:30.
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1: Wir messen 26 Grad in Liebenburg am Skulpturenpark, in Wolfsburg am Stadion und auch an der Burg in Warberg. Sonne und Wolken wechseln sich heute ab, wobei es zwischendurch auch mal stärker bewölkt ist und auch ein paar Regentropfen können runterkommen. In der Nacht ist es meist klar bei 14 Grad.
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3: Ich bin Sarah Schild. Einen schönen guten Tag. Ein Unbekannter hat zwei Mädchen in einem Schwimmbad im Wolfsburger Allerpark unsittlich angefasst. Die Polizei sucht nach Zeugen. Wie die Beamten mitteilen, waren die beiden 13-Jährigen nach bisherigen Erkenntnissen am Freitag gegen 17.15 Uhr im Außenbecken. Der Unbekannte schwamm dort plötzlich auf die zwei zu und berührte sie an Gesäß und Oberschenkeln. Die Mädchen gingen sofort zu einem Becken im Innenbereich. Der Mann folgte ihnen und beobachtete sie. Nach einiger Zeit verließen die Mädchen das Schwimmbad und vertrauten sich ihren Eltern an. Wer die Tat beobachtet hat oder Hinweise zum Täter geben kann, meldet sich bitte bei der Polizei Wolfsburg. Eine Täterbeschreibung gibt es auf radio38.de. Die niedersächsischen Landesforsten wollen die Wiedervernässung von Moorflächen in den kommenden Jahren massiv vorantreiben. Die ersten Maßnahmen wurden bereits getroffen, teilte das Unternehmen mit. Paula Bayer aus der Radio 38 Aktuell-Redaktion mit den Einzelheiten.
4: In den vergangenen Jahren wurden extra mehr Fachkräfte eingestellt, um die aufwendigen Projekte zu planen und umzusetzen. Auf dem Gebiet der Landesforsten liegen rund 8.500 Hektar Moorböden, unter anderem auch im Harz. Diese wurden über Jahrhunderte hinweg für den Torfabbau trockengelegt. Da intakte, feuchte Moore als riesige CO2-Speicher dienen und deutlich mehr Treibhausgase binden als Wälder, gilt die Renaturierung auch als Schlüssel im Kampf gegen den Klimawandel. Für die Transformation braucht es allerdings Geduld. Beim aktuellen Projekt im südniedersächsischen Heidelberg Bruch zeigen sich erste ökologische Erfolge, rund 1,5 Jahre nach dem Start.
3: Nachdem die deutsche Nationalmannschaft aus der Weltmeisterschaft ausgeschieden ist, wird nun ein Blick auf den Ligafußball geworfen. Der Rahmenspielplan für die zweite Bundesliga wurde jetzt offiziell bekannt gegeben. Der VfL Wolfsburg startet am 2. Augustwochenende mit einem Heimspiel gegen den 1. FC Kaiserslautern in die Saison. Bereits am 2. Spieltag steigt dann das erste Niedersachsen-Duell. Es geht auswärts gegen Hannover 96 auf den Platz. Gegen Eintracht Braunschweig wird am 13. Spieltag Ende November gespielt, dann in Braunschweig. Die Eintracht startet mit einem Auswärtsspiel gegen den 1. FC Magdeburg in die Saison. Das Heimderby gegen Hannover 96 steigt am Wochenende vom 27. bis 29. November.
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1: Mehr Zeit braucht ihr noch immer auf der A7 Hannover Richtung Kassel. Zwischen dem Dreieck Salzgitter und Rüden 6 Kilometer Stau. Da steht nämlich ein defekter LKW. Und es wird geblitzt in Wolfsburg auf der Frankfurter Straße und der Herzogin-Clara-Straße. Peine im Schwarzen Weg, in Münstedt auf der Schmedenstädter Straße, Braunschweig auf der Güldenstraße, der Leonhardstraße und der Münchenstraße. In Wolfenbüttel auf der Adersheimer Straße, Söllingen, da steht einer auf der Hauptstraße, in Salzgitter auf der Kokereistraße, Engerode auf der Nord-Süd-Straße und in Gitter am Ritterhof. Und einen haben wir noch in Langelsheim auf der Harzstraße. Wenn ihr noch was gesehen habt, Blitzer oder auch Staus, immer her damit, ruft gerne durch bei uns im Studio oder schickt uns eine WhatsApp an die 0800 63 mal die 38. Eine gute Fahrt.
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1: Zu Kaffee und Kuchen gibt's jetzt Christina Aguilera. Ich bin Laura. Kommt gut durch den Donnerstag.
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Einen Song, der auf keiner 90er-Party fehlen darf und erst recht nicht jetzt im Sommer, den hört ihr jetzt. Mr. President mit Coco Jumbo. Einen entspannten Nachmittag.

0: Alison Moyet kommt im September nach Deutschland. Unter anderem spielt sie auch in Hannover. Invisible hört ihr gleich im 80er Flashback hier auf Radio 38.
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0: 16 Uhr.
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0: 23 Grad messen wir in Bad Harzburg an der Rennbahn. 24 sind es in Peine am Werderpark und 25 in Salda am Schloss. Viele Wolken gibt es jetzt am Nachmittag. Es kann auch mal leicht regnen zwischendurch. Allerdings wird sich auch noch mal die Sonne zeigen. In der Nacht ist es dann meist klar bei 14 Grad.
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2: Ich bin Thomas Bleskin. Die Regeln für Krankschreibungen von Beschäftigten sollen nach Plänen der Schwarz-Roten Koalition verschärft werden. Eingeführt werden soll die verpflichtende Vorlage einer Arbeitsunfähigkeitsbescheinigung schon ab dem ersten Tag der Erkrankung. Das teilten Union und SPD nach Beschlüssen des Koalitionsausschusses mit.
3: Wer morgens mit Übelkeit aufwacht, kann nicht mehr beim Arbeitgeber anrufen, sich krank melden und dann auskurieren, sondern muss sich stattdessen zum Arzt schleppen. Kritik daran, Regeln in Sachen Krankschreibung zu verschärfen, kommt zum Beispiel von der SPD aus den Ländern. Sowieso schon überlastete Hausärzte erwarten noch mehr Patienten. Der Bund der Steuerzahler nennt die geplante Steuerreform mit einem Umfang von 10 Milliarden Euro viel zu klein für eine spürbare Entlastung. Lob für das Gesamtpaket kommt dagegen vom Arbeitgeberverband, der von einem überfälligen Kurswechsel spricht. Jan-Henner Reitze, Berlin.
2: Zum ersten Mal seit Mai hat Superbenzin der Sorte E10 im bundesweiten Tagesschnitt wieder mehr als 2 Euro gekostet. Gestern, direkt nach dem Ende des Tankrabatts, schlug ein Liter laut ADAC im Schnitt mit 2 Euro und einem Cent zu Buche.
4: Auch wenn es nur 17 Cent pro Liter waren, die der Tankrabatt ausgemacht hat, dass jetzt wieder eine 2 vor dem Komma steht, ist bitter für Autofahrer und der höchste Tageswert seit dem 5. Mai. Diesel blieb im bundesweiten Schnitt gestern zwar noch unter 2 Euro, allerdings nur knapp. Im Vergleich zu Dienstag stiegen die Preise für E10 damit nach dem Tankrabatt um gut 9, Diesel um 10 Cent. Das ist zwar deutlich weniger als der weggefallene Steuerrabatt, allerdings hatten die Preise auch schon vorher zugelegt. Die Mineralölkonzerne hatten das mit der gestiegenen Nachfrage erklärt. Diana Kramer, Nachrichtenredaktion.
2: Das Feuer in einem Krankenhaus in Ludwigslust ist wohl in einem Patientenzimmer der Gefäßchirurgiestation ausgebrochen. Das teilte eine Sprecherin des Landkreises mit. Bei dem Brand des Dachstuhls sind am frühen Morgen 2 Menschen ums Leben gekommen. Laut Auskunft des Landrats lag einer der Verstorbenen im Patientenzimmer, in dem das Feuer ausbrach, der andere im Nachbarzimmer. Dazu hat es einen Verletzten mit Rauchgasvergiftung gegeben. Google muss nach einem Urteil des Europäischen Gerichtshofs eine Rekordwettbewerbsstrafe der EU-Kommission in Höhe von 4,1 Milliarden Euro zahlen. Das Unternehmen habe Herstellern von Android-Smartphones und Mobilfunkanbietern illegale Beschränkungen auferlegt, um die Marktdominanz seiner Suchmaschine zu stärken. Dabei geht es unter anderem um vorinstallierte Apps auf Android-Handys.
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0: Vorsicht bitte in Salzgitter-Bad. Die Nord-Süd-Straße ist zwischen der Windmühlenbergstraße und der B248 nach einem Unfall gesperrt. Es wird geblitzt in Velstove auf der alten Handelsstraße, Wolfsburg auf der Frankfurter Straße und der Herzogin-Clara-Straße, in Bahnhof Neindorf auf der Straße Juliushöhe, Peine im Schwarzen Weg, Münstedt auf der Schmedenstädter Straße, Braunschweig auf dem Rebenring, der Güldenstraße und der Münchenstraße. In Wolfenbüttel steht einer auf der Adersheimer Straße, Söllingen auf der Hauptstraße, Salzgitter-Engerode auf der Nord-Süd-Straße.

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0: The Killers sind das auf Radio 38. Die Berliner Brücke in Wolfsburg heißt jetzt Karl-Hahn-Brücke. Warum die Stadt die Brücke umbenannt hat, das erfahrt ihr in unseren Regionalnachrichten. Um 5:30.
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0: Lange nicht gehört. Lena ist das mit Traffic Lights um kurz vor 4:30.
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0: 23 Grad sind es in Goslar am Zwinger aktuell. In Königslutter am Bahnhof und auch in Edemissen am Pfarrhaus messen wir 24 Grad. Jetzt am Nachmittag ist es stellenweise dichter bewölkt. Es kann auch leicht regnen. Die Nacht wird dann aber meist klar bei 14 Grad.
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2: Ich bin Sarah Schild. Einen schönen guten Tag. Wer morgen einkaufen gehen möchte, muss sich auf Einschränkungen einstellen. In den laufenden Tarifverhandlungen im Handel hat die Gewerkschaft Verdi wieder zu bundesweiten Warnstreiks aufgerufen. Unter anderem in Braunschweig ist zudem eine zentrale Streikkundgebung geplant. Welche Händler bestreikt werden, teilte die Gewerkschaft nicht mit. Wie die Deutsche Presseagentur berichtet, blieben die Auswirkungen der vergangenen Warnstreiks für Kunden überschaubar. Die Verhandlungen für Einzelgroß- und Außenhandel begannen im April in den ersten Landesbezirken. Verdi fordert ein Lohnplus von 7%, mindestens aber 225 Euro bei einer Laufzeit von 12 Monaten. Die Arbeitgeber haben eine Erhöhung von 2,4 und dann 2% vorgeschlagen. Das lehnte die Gewerkschaft ab. Die Berliner Brücke in Wolfsburg hat jetzt einen neuen Namen. Denn zum 100. Geburtstag des verstorbenen Ehrenbürgers Professor Dr. Karl Horst Hahn hat die Stadt die Brücke feierlich umbenannt. Vanessa Bahn aus der Radio 38 Aktuell Redaktion mit den Einzelheiten.
3: Von nun an soll die Brücke in der Stadtmitte Karl-Hahn-Brücke heißen. Bereits im vergangenen Jahr hatte der Rat die Umbenennung in Auftrag gegeben. Als zentraler Verkehrsknotenpunkt verbindet sie vor allem das Volkswagenwerk mit der Innenstadt auf der anderen Seite des Mittellandkanals. Gerade deshalb sei die Brücke besonders gut als Namensträger geeignet, heißt es aus dem Rathaus. Denn sie stehe sinnbildlich für das partnerschaftliche Verhältnis zwischen Wolfsburg und Volkswagen, zu dem Professor Dr. Hahn maßgeblich beigetragen habe. Als Vorstandsvorsitzender des VW-Konzerns gab Hahn in 1982 dem Unternehmen den Startschuss für seine Rolle als führender Automobilhersteller in der Region.
2: Dank moderner Technik hat die Polizei in Braunschweig und Salzgitter gestohlene Fahrräder aufgespürt. Ein 48-jähriger Braunschweiger schloss sein Fahrrad am Großen Hof an. Als er laut den Beamten kurz darauf zurückkam, war das Rad weg. Die alarmierte Polizei ortete das Fahrrad dank eines versteckten Senders. Die Suche führte sie in einen Hinterhof und direkt zu zwei Tatverdächtigen. Fast zeitgleich wurde am Rebenring ein Trekkingrad geklaut. Noch während der Bestohlene auf der Wache saß, schlug auch sein Ortungssender Alarm, und zwar in Salzgitter. Die dortigen Beamten legten sich vor einem Einkaufsmarkt auf die Lauer und nahmen einen 40-Jährigen auf frischer Tat fest, als er mit seiner Beute flüchten wollte. Gegen die mutmaßlichen Täter wird ermittelt. Die Polizei gibt in diesem Rahmen Tipps, um sein Fahrrad zu schützen. Diese gibt es auf radio38.de.
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0: Vorsicht bitte auf der A2 Braunschweig Richtung Magdeburg. Zwischen Königslutter und Rennau steht ein defekter LKW. Es wird geblitzt in Velstove auf der alten Handelsstraße, Wolfsburg auf der Frankfurter und der Herzogin-Clara-Straße. Peine im Schwarzen Weg, in Münstedt auf der Schmedenstädter Straße, Braunschweig auf der Gülden- und der Münchenstraße, Wolfenbüttel auf der Adersheimer Straße. In Söllingen steht einer auf der Hauptstraße, Salzgitter-Engerode auf der Nord-Süd-Straße und in Gitter am Ritterhof und in Langelsheim haben wir noch einen auf der Harzstraße. Wenn ihr noch was entdeckt habt, Blitzer oder auch Staus, dann ruft gerne durch bei uns im Studio. Oder ihr schickt uns eine WhatsApp als Text- oder Sprachnachricht an die 0800 6 3 mal die 38. Eine gute Fahrt.
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0: Die Gerüchteküche brodelt. Muss Bundestrainer Julian Nagelsmann gehen, nachdem die deutsche Männernationalmannschaft bei der WM erneut gescheitert ist? Wie sich das Team in den sozialen Medien zum Ausscheiden äußert, darüber sprechen wir nach zwei Songs. Los geht's mit Bibi Rexha und Faithless. Ich bin Laura. Kommt gut in den Feierabend.
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1: Nach dem frühen WM aus der deutschen Mannschaft hat sich das DFB-Team nun auf Instagram zu Wort gemeldet. In dem Post heißt es, man sei zu Recht viel zu früh aus diesem Turnier ausgeschieden. Man habe es als Team nicht besser hinbekommen und das tue weh. Bei den Fans bedankte sich das Team für die Unterstützung, verurteilte zudem aber auch diskriminierende Hasskommentare. Die Kritik an den Leistungen sei berechtigt und gehöre zum Sport, heißt es in dem Post. Hass aber gehöre nicht dazu. Der Fußball stehe für Gemeinschaft und Zusammenhalt, nicht für Spaltung. Jonathan Tah hatte online direkt nach seinem verschossenen Elfmeter etliche rassistische Kommentare erhalten. Er selbst äußerte sich inzwischen auf Instagram, dass er unglaublich enttäuscht und traurig über das frühe Ausscheiden sei. Der misslungene Schuss werde ihn jedoch nicht aufhalten, es beim nächsten Mal wieder zu versuchen. Weiter um den Titel kämpfen dürfen Spanien und Österreich. Die Partie beginnt am Abend um 21 Uhr, ist der Anstoß. In der Nacht treffen dann noch Portugal und Kroatien aufeinander und morgen früh um 5, also Wecker stellen, spielt dann die Schweiz gegen Algerien. Es wird ein spannender Abend.
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0: 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In unserem 80er Flashback versteckt sich gleich eine sommerliche Nummer. Beagle Music Limited mit Ice in the Sunshine.
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0: Es ist gleich 17 Uhr.
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0: 23 Grad messen wir in Braunschweig im Bürgerpark, an der Flutmulde in Gifhorn und auch in Lebenstedt am Kino. Jetzt am späteren Nachmittag ist es meist bewölkt. Es kann zwischendurch auch leicht regnen. Die Nacht wird dann aber klar bei Tiefstwerten von 14 Grad. Der Radio 38 Wettertrend zeigt, ein Mix aus Sonne und Wolken gibt es dann morgen. Vormittag sind auch noch einzelne Schauer möglich bei bis zu 22 Grad. Und am Samstag wird es dann ganz ähnlich. Mal Sonne, mal Wolken bei maximal 24 Grad.
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2: Ich bin Thomas Bleskin. Wer wegen Krankheit nicht arbeiten kann, braucht dafür künftig schon ab dem ersten Tag eine Bescheinigung vom Arzt. Union und SPD haben sich auf eine Reihe von Reformen geeinigt, die Bundeskanzler Friedrich Merz und die Spitzen seiner Regierung am Vormittag in Berlin vorgestellt haben.
3: Wegen Krankheit fehlen einfach zu oft zu viele Menschen am Arbeitsplatz, sagt Kanzler Merz. Deshalb fällt die Krankschreibung per Telefon weg und schon ab dem ersten statt bisher ab dem vierten Krankheitstag muss eine Bescheinigung vom Arzt her. Auch Merz findet das hart, aber
4: wir können uns diesen Wettbewerbsnachteil durch lange Abwesenheiten in den Unternehmen nicht länger leisten.
3: Außerdem sollen Arbeitsverträge statt bisher maximal 2 Jahre lang bis zu 4 Jahre lang grundlos befristet werden können. Jan-Henner Reitze, Berlin.
2: Schon vor den schlimmsten Hitzetagen hat es in Deutschland nach Schätzung des Robert-Koch-Instituts in diesem Jahr mehr als 800 hitzebedingte Todesfälle gegeben. Demnach starben rund 500 Menschen im Alter von 85 oder mehr Jahren hitzebedingt. Bei den 75- bis 84-Jährigen waren es etwa 190 Menschen, bei den 65- bis 74-Jährigen geschätzt 80 und bei denen unter 65 Jahren etwa 40. Internationale Ermittler sind nach einem Bericht von Europol erstmals gezielt gegen Online-Netzwerke von Männern vorgegangen, die ihre Partnerinnen betäuben und dann sexuell missbrauchen. Aufnahmen von dem Missbrauch würden sie dann ins Netz stellen. 156 mutmaßliche Opfer und Täter seien identifiziert worden, teilte Europol in Den Haag mit.
5: 274 neue Spuren wurden gefunden und 4 neue Online-Gruppen. Und dort, so Europol, teilen die Männer die Videos vom Missbrauch der bewusstlosen Frauen. Und sie tauschen Erfahrungen aus, geben Tipps und Informationen über die Drogen und Betäubungsmittel, die sie benutzen. Einzelheiten über Opfer und Täter nannte Europol jetzt nicht, weil die Ermittlungen noch laufen. Bettina Fisser, Amsterdam.
2: Zum ersten Mal seit Mai hat Superbenzin der Sorte E10 im bundesweiten Tagesschnitt wieder mehr als 2 Euro gekostet. Gestern, direkt nach dem Ende des Tankrabatts, schlug ein Liter des Kraftstoffs im Schnitt mit 2 Euro und einem Cent zu Buche, wie der ADAC mitteilte. Diesel blieb auch mit dem Ende des Steuerrabatts unter 2 Euro.
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0: Vorsicht bitte auf der A2 Braunschweig Richtung Magdeburg. Zwischen Königslutter und Rennau steht ein defekter LKW. Und mehr Zeit braucht ihr auf der A7 Hannover Richtung Kassel. Zwischen dem Dreieck Salzgitter und Rüden, da haben wir 5 Kilometer Stau. Geblitzt wird in Velsdove auf der Alten Handelsstraße, Wolfsburg auf der Frankfurter Straße und der Herzogin Clara Straße. Peine im Schwarzen Weg, in Braunschweig auf der Gülden- und der Münchenstraße, in Wolfenbüttel auf der Adersheimer Straße, Söllingen auf der Hauptstraße, Salzgitter-Engelrode auf der Nord-Süd-Straße, in Gitter am Ritterhof und in Langelsheim auf der Harzstraße. Wenn ihr noch was entdeckt habt, Blitzer oder auch Staus, dann ruft gerne an bei uns im Studio oder ihr schickt uns ganz einfach eine WhatsApp als Text oder Sprachnachricht an die 0800 6 3 mal die 38. Kommt gut und sicher an.
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0: Die Preisverleihung des Jahres steht an, der goldene Windbeutel. Welche Produkte zur unverschämtesten Werbelüge gekürt werden könnten, das klären wir in 6 Minuten. Ich bin Laura und von mir gibt's jetzt Benson Boone.
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0: Und der goldene Windbeutel geht an. Sie wird wieder gekürt. Die dreiste Werbelüge des Jahres. Was dieser Preis bewirken kann und welche Produkte es in die Endrunde geschafft haben, das hat Alina aus dem Radio 38 Team herausgefunden. Alina, was ist denn überhaupt der goldene Windbeutel?
1: Das ist ein Negativpreis, der vom gemeinnützigen Verein Foodwatch verliehen wird. Erstmals wurde er 2009 vergeben und, das hast du ja schon kurz angerissen, soll besonders auf den Unterschied zwischen beworbenen Qualitätsversprechen und den tatsächlichen Eigenschaften von Lebensmitteln hinweisen. Also, welches Produkt täuscht im Supermarkt am dreistesten? Laut dem Verein wirkt der Windbeutel auch. Beispielsweise hat 2021 ein Lebensmitteleinzelhändler den Negativpreis für eine Hähnchenbrust-Werbelüge erhalten. Der Konzern habe das Fleisch als klimaneutral beworben, also den Eindruck vermittelt, dass sich die Produktion nicht negativ auf das Klima auswirke, was wohl nicht stimmte. Nach dem Preis soll der Händler die Werbung dann eingestellt haben. Andere Windbeutelprodukte seien ganz vom Markt genommen worden oder haben komplett überarbeitete Rezepturen erhalten, das sagt der Verein.
0: Welche Produkte stehen denn dieses Jahr zur Auswahl?
1: Fünf Kandidaten sind es insgesamt.

0: Sand, darunter die Airwaves-Kaugummis. Statt 12 Kaugummis gibt es jetzt nur noch 10 Stück. Auf der Verpackungsvorderseite müsste dafür ein deutlicher Hinweis gedruckt sein, der fehlt allerdings. Grund zur Nichtpreisangabe soll sein, dass das synthetische Menthol mit natürlichem ersetzt werde. Schätzungsweise kostet der Tausch weniger als 0,1 Cent pro Packung. Weiter nominiert sind das Airfryer Backpulver von Dr. Oetker, Lavita Saft von der Lavita GmbH, Matcha Joghurt von Andexa Natur und Oh Yeah Bear Libido von der Beauty Bears GmbH.
1: Vielen Dank, Alina. Der goldene Windbeutel, ein Preis für die dreiste Werbelüge. Bis Sonntag könnt ihr noch abstimmen, wer von den 5 Kandidaten den goldenen Windbeutel 2026 erhalten soll.

0: Alok und Bruno Martini sind das auf Radio 38. Zumindest für Deutschland können wir jetzt nicht mehr anfeuern bei der Fußball-WM, aber die Termine für die neue Bundesliga-Saison stehen. Wann die Teams aus unserer Region spielen, das hört ihr um 17:30 in den Radio 38 Regionalnachrichten.
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4: 5:30.
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4: Die aktuellen Temperaturen in Langelsheim am Heimatmuseum sind 22 Grad, 23 am Feuerteich in Volkmarode und auch in Wolfenbüttel am Lessingtheater. Jetzt zum Feierabend ist es meist stärker bewölkt. Außerdem kann es auch leicht regnen und es ist ziemlich windig. In der Nacht dann aber meist klar bei 14 Grad.
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6: Ich bin Sarah Schild. Einen schönen guten Tag. Ein Unbekannter hat zwei Mädchen in einem Schwimmbad im Wolfsburger Allerpark unsittlich angefasst. Die Polizei sucht nach Zeugen. Wie die Beamten mitteilen, waren die beiden 13-Jährigen nach bisherigen Erkenntnissen am Freitag gegen 17.15 Uhr im Außenbecken. Der Unbekannte schwamm dort plötzlich auf die zwei zu und berührte sie an Gesäß und Oberschenkeln. Die Mädchen gingen sofort zu einem Becken im Innenbereich. Der Mann folgte ihnen und beobachtete sie. Nach einiger Zeit verließen die Mädchen das Schwimmbad und vertrauten sich ihren Eltern an. Wer die Tat beobachtet hat oder Hinweise zum Täter geben kann, meldet sich bitte bei der Polizei Wolfsburg. Eine Täterbeschreibung gibt es auf radio38.de. Die niedersächsischen Landesforsten wollen die Wiedervernässung von Moorflächen in den kommenden Jahren massiv vorantreiben. Die ersten Maßnahmen wurden bereits getroffen, teilte das Unternehmen mit. Paula Bayer aus der Radio 38 Aktuell-Redaktion mit den Einzelheiten.
7: In den vergangenen Jahren wurden extra mehr Fachkräfte eingestellt, um die aufwendigen Projekte zu planen und umzusetzen. Auf dem Gebiet der Landesforsten liegen rund 8.500 Hektar Moorböden, unter anderem auch im Harz. Diese wurden über Jahrhunderte hinweg für den Torfabbau trockengelegt. Da intakte, feuchte Moore als riesige CO2-Speicher dienen und deutlich mehr Treibhausgase binden als Wälder, gilt die Renaturierung auch als Schlüssel im Kampf gegen den Klimawandel. Für die Transformation braucht es allerdings Geduld. Beim aktuellen Projekt im südniedersächsischen Heidelberger Buch zeigen sich erste ökologische Erfolge, rund 1,5 Jahre nach dem Start.
6: Nachdem die deutsche Nationalmannschaft aus der Weltmeisterschaft ausgeschieden ist, wird nun ein Blick auf den Ligafußball geworfen. Der Rahmenspielplan für die zweite Bundesliga wurde jetzt offiziell bekannt gegeben. Der VfL Wolfsburg startet am 2. August-Wochenende mit einem Heimspiel gegen den 1. FC Kaiserslautern in die Saison. Bereits am zweiten Spieltag steigt dann das erste Niedersachsen-Duell. Es geht auswärts gegen Hannover 96 auf den Platz. Gegen Eintracht Braunschweig wird am 13. Spieltag Ende November gespielt, dann in Braunschweig. Die Eintracht startet mit einem Auswärtsspiel gegen den 1. FC Magdeburg in die Saison. Das Heimderby gegen Hannover 96 steigt am Wochenende vom 27. bis 29. November.
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4: Vorsicht bitte auf der A2, Braunschweig Richtung Magdeburg. Zwischen Königslutter und Rennau steht ein defekter LKW. Und mehr Zeit braucht ihr auf der A7 Hannover Richtung Kassel. Zwischen dem Dreieck Salzgitter und Rüden noch immer 5 Kilometer Stau. Es wird geblitzt in Wolfsburg auf der Frankfurter Straße und der Herzogin-Clara-Straße, in Peine im Schwarzen Weg, Braunschweig auf der Gülden- und der Münchenstraße, Wolfenbüttel auf der Adersheimer Straße, in Söllingen auf der Hauptstraße, Salzgitter-Engelrode auf der Nord-Süd-Straße, in Gitter am Ritterhof und in Langelsheim auf der Harzstraße. Habt ihr noch was entdeckt, Blitzer oder auch Staus, dann ruft gerne an bei uns im Studio oder schickt uns eine WhatsApp an die 0800 6 3x38. Eine gute Fahrt.
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4: Mit Laura. Ein neuer Minions-Film startet im Kino. Dieses Mal treffen die kleinen gelben Wesen auf Monster. Wir sprechen genauer drüber in 6 Minuten.
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1: Die Minions haben mittlerweile das Hollywood der 1920er Jahre erobert und richten als Schauspieler jede Menge Chaos an. Nun wollen sie hinter der Kamera stehen und einen Monsterfilm drehen. Da jedoch noch ein Monster fehlt, beschwören sie mit Hilfe eines magischen Buches ein grünes Wesen.
2: Ja, ich bin frei! Ich bin Gary Orkim, Oliver Wattmann, Ikabod der Täuscher, aber meine Freunde nennen mich Goomix kürzer. Ich habe die perfekten Monster für euch. Dann los!
1: Wie sollte es auch anders sein? Es dauert, wenig überraschend, nicht sonderlich lange, bis ihr Plan nach hinten losgeht und den ganzen Planeten in Gefahr bringt.
2: Ich beschwöre dich! Oh, alles Unterwerfende! Sie wird alles auf diesem Planeten zerstören!
1: In den mehr als 15 Jahren seit ihrem ersten Auftritt sind die Minions die absoluten Kult-Animationsfiguren ihrer Generation geworden. Und nun nach Minions und Minions 2 auf der Suche nach dem Miniboss mit ihrem dritten Solo-Film auf großer Leinwand. Minions und Monsters seht ihr ab sofort im Kino. Die jüngere Schwester des weltberühmten Meisterdetektivs Sherlock Holmes meldet sich mit einem neuen Abenteuer zurück. Eigentlich sollte für Enola ein neuer Lebensabschnitt beginnen.
3: Das Leben war genau das, wovon ich immer geträumt hatte. Es gab einfach nur uns zwei.
4: Enola Eudoria Holmes, möchtest du mich, Ernest Augustus aus dem Hause Tewksbury, zu deinem Mann nehmen?
3: Ja. Er hat einen Vornamen. Ich war genauso überrascht.
1: Die Hochzeit rückt in greifbare Nähe. Und nur die Frage, ob Enola in Zukunft den Nachnamen Tewksbury tragen wird, scheint ihrem Glück noch im Weg zu stehen. Oder ist da noch was anderes?
5: Enola, ich bin es!
3: Dr. Watson! Ah! Warum verfolgen Sie mich?
6: Es geht um Ihren Bruder. Sherlock ist entführt worden.
1: Wie schon die vorigen Filme basiert auch Enola Holmes auf der gleichnamigen Buchreihe von Nancy Springer. Enola Holmes 3 seht ihr ab sofort auf Netflix.
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0: Bevor sie Alphaville hießen, hat sich die Gruppe Forever Young genannt. So wie später auch ihren ersten Hit. Den gibt's in 2,5 Minuten. 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

0: Es ist 18 Uhr.
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0: 22 Grad messen wir in Salzgitter an der Burgruine Lichtenberg und auch am Schokomuseum in Stederdorf. In Helmstedt am Marstadion sind es 23 Grad. Einige Wolken und auch ein bisschen Regen kann es jetzt am Abend geben. Im Laufe des Abends klart es dann aber auf. In der Nacht ist es meist klar bei 14 Grad.
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2: Ich bin Thomas Bleski. Die Bundesregierung will die Regelungen zu Krankschreibungen verschärfen. Wer sich krank meldet, soll schon ab dem ersten Tag eine Bescheinigung vom Arzt vorlegen müssen. Die Krankschreibung per Telefon fällt den Plänen zufolge weg. Ärztevertreter und Opposition sind empört.
3: Wer hustet, gehört ins Bett und nicht ins Wartezimmer einer Arztpraxis, um sich krankschreiben zu lassen. Ob Kassenärztliche Bundesvereinigung, Hausärzteverband oder Grüne und Linkspartei, die offizielle Krankschreibung ab dem ersten statt wie bisher ab dem vierten Krankheitstag wird als Schikane kritisiert. Geändert werden soll die Vorgabe dazu im Entgeltfortzahlungsgesetz. Arbeitgebern und Gewerkschaften die Möglichkeit bleiben, etwa in Tarifverträgen weiter die alte Regelung zu vereinbaren. Unklar ist noch, ab wann die Änderung genau greifen soll. Jan-Henner Reitze, Berlin.
2: Zum Beginn der Getreideernte beklagen Deutschlands Landwirte steigende Kosten und die Folgen der jüngsten Hitzewelle. Bauernpräsident Ruckwied warnte vor möglichen Ertragseinbußen, vor allem beim Weizen. Zugleich sprach er sich gegen eine Abschaffung der Minijobs aus, auf die viele Betriebe während der Ernte angewiesen seien. Außerdem forderte der Bauernverband, den Tankrabatt für Agrardiesel bis Ende November zu verlängern. Zum Fußball. Nach dem WM-Aus der deutschen Nationalmannschaft soll die DFB-Spitze laut einem Medienbericht Julian Nagelsmann den Rücktritt nahegelegt haben. Die Bild berichtet über ein mehrstündiges Gespräch des Bundestrainers mit den Spitzenfunktionären des Verbands.
4: Julian Nagelsmann soll sich Bedenkzeit erbeten haben, aber alles klingt danach, als ob seine Ablösung beschlossene Sache ist. Das meldet auch die Frankfurter Rundschau. Angeblich soll bis zum Wochenende alles durch sein. Vom DFB kam bisher keine Erklärung dazu. An der Sitzung in der Verbandszentrale sollen neben Nagelsmann Präsident Neuendorf, Geschäftsführer Rettig, Rudi Völler, der Sportdirektor und Ligaboss Watzke teilgenommen haben. Nagelsmanns Vertrag läuft noch bis 2028. Als möglicher Nachfolger wird ja Jürgen Klopp heiß gehandelt. Thomas Thonfeld, Sportredaktion.
2: Bei der Fußball-Weltmeisterschaft stehen heute drei weitere 16-Finalspiele auf dem Programm. Mitfavorit Spanien trifft auf Österreich, Portugal und Kroatien spielen gegeneinander und die Schweiz fordert das Überraschungsteam aus Algerien heraus.
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0: Vorsicht bitte in Wolfsburg. Auf der Marie-Curie-Straße gab es einen Unfall. Dort staut es sich. Das hat uns Bernd gemeldet. Vielen Dank fürs Melden und eine sichere Weiterfahrt. Salzgitterbad am Pfingstanger bis Nord-Süd-Straße in Höhe der B248 Salzgitterbad-Braunschweiger Straße. Da staut es sich ebenfalls nach einem Unfall. Der Verkehr wird an der Unfallstelle vorbeigeführt. Und dann haben wir noch die A7 Hannover Richtung Kassel. Zwischen Burkenem und dem Rastplatz Bornum ist nur eine Spur frei. Da ist nämlich ein Baum auf die Straße gestürzt. Geblitzt wird in Wolfsburg auf der Frankfurter Straße und der Herzogin-Clara-Straße. Peine auf dem Schwarzen Weg, in Braunschweig auf der Güldenstraße und der Münchenstraße, Wolfenbüttel auf der Adersheimer Straße, in Söllingen auf der Hauptstraße. Salzgitter-Engerode, da steht einer auf der Nord-Süd-Straße, in Gitter am Ritterhof und in Langelsheim auf der Harzstraße. Habt ihr noch mehr gesehen, Blitzer oder auch Staus? Dann einfach anrufen bei uns im Studio oder eine WhatsApp schicken an die 0806 3x die 8. Eine gute Fahrt.
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0: Mit Laura. Bereits zum dritten Mal in Folge gab es 2025 mehr Azubis in Pflegeberufen. Die Einzelheiten dazu hört ihr in unseren Wirtschaftsnachrichten in 6 Minuten. Los geht's jetzt mit den Giant Rooks.
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0: Es ist 6:10 und Vanessa Bahn verrät, was es Neues aus der Wirtschaft gibt.
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1: Der Bau neuer Wohnungen in Niedersachsen war im Mai teurer denn je. Im Vergleich zum Vormonat seien die Preise um 4,2% gestiegen. Das teilte das Landesamt für Statistik mit. Damit befinden sich die Neubaupreise auf dem höchsten Stand seit November 2023. Gerade bei den Ausbauarbeiten von Wohnhäusern sei dieser Anstieg deutlich bemerkbar. Besonders teuer waren vor allem Dämm- und Brandschutzarbeiten an technischen Anlagen und Verglasungsarbeiten. Hier stiegen die Preise im Mai um knapp 7-8%. Die Preise für Aufzugsanlagen, Fahrtreppen und Förderanlagen sind hingegen um 1% gesunken. Auch die Instandhaltungskosten und Schönheitsarbeiten an Wohngebäuden blieben von der Preiserhöhung nicht verschont. Für Eltern und Alleinerziehende gibt es gute Nachrichten. Die Koalition will mit einer neuen Reform das Kindergeld erhöhen. Bis 2028 soll es in zwei Stufen bis auf 272 Euro steigen, heißt es in einem Schreiben des Finanzministeriums. Auch beim Bezug des Kindergelds soll sich einiges ändern. Familien mit kleinen Kindern können die finanzielle Unterstützung ab März 2027 ohne Antrag einfach automatisch beziehen. Zunächst gelte diese Regelung allerdings nur für Eltern, die zusätzlich schon ein älteres Kind haben, heißt es weiter. Ab November sei das Kindergeld ohne Antrag dann aber auch für Neueltern verfügbar. Auch im Krankenhaus und in der Pflege könnte es bald mehr Unterstützung geben. Denn im vergangenen Jahr ist die Anzahl neuer Pflegeausbildungen zum dritten Mal deutlich gestiegen, so das Statistische Bundesamt. In 2025 habe es knapp 63.900 neue Ausbildungsverträge gegeben. Das seien 8% mehr als noch im Vorjahr. Den größten Anteil der neuen Pflegekräfte machen immer noch Frauen aus. Doch mit mittlerweile 29% nehme auch der Männeranteil in diesem Berufszweig deutlich zu, heißt es weiter. Rund 35.000 Auszubildende haben zudem ihre Ausbildung im letzten Jahr abgeschlossen und sind nun in der Pflege tätig. Nur 1% von ihnen entschied sich allerdings für den konkreten Weg in die Gesundheits-, Kinder- oder Altenpflege.
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0: Tiffany Ares ist das auf Radio 38. Die Gewerkschaft Verdi hat für morgen erneut zu bundesweiten Warnstreiks aufgerufen. Was das für unsere Region bedeutet, das hört ihr um 6:30 in unseren Regionalnachrichten.
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0: Love Tonight. Schaust in das um kurz vor 6:30.
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0: 21 Grad messen wir in Wolfsburg am Stadtmuseum, am Standesamt in Kremling und auch in Gifhorn am Mühlensee. Jetzt am Abend ist es meist bewölkt. Ein paar Tropfen können da auch noch runterkommen. In der Nacht klart es dann aber auf bei 14 Grad. Der Radio 38 Wettertrend zeigt, morgen zum Start ins Wochenende gibt es einen Mix aus Sonne und Wolken. Vormittags müssen wir uns auf Schauer einstellen. Das Ganze bei bis zu 22 Grad. Und ähnlich wird der Samstag mal Sonne, mal Wolken bei 24 Grad.
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2: Ich bin Sarah Schild. Einen schönen guten Abend. Wer morgen einkaufen gehen möchte, muss sich auf Einschränkungen einstellen. In den laufenden Tarifverhandlungen im Handel hat die Gewerkschaft Verdi wieder zu bundesweiten Warnstreiks aufgerufen. Unter anderem in Braunschweig ist zudem eine zentrale Streikkundgebung geplant. Welche Händler bestreikt werden, teilte die Gewerkschaft nicht mit. Wie die Deutsche Presseagentur berichtet, blieben die Auswirkungen der vergangenen Warnstreiks für Kunden überschaubar. Die Verhandlungen für Einzelgroß- und Außenhandel begannen im April in den ersten Landesbezirken. Verdi fordert ein Lohnplus von 7%, mindestens aber 225 Euro bei einer Laufzeit von 12 Monaten. Die Arbeitgeber haben eine Erhöhung von 2,4 und dann 2% vorgeschlagen. Das lehnte die Gewerkschaft ab. Die Berliner Brücke in Wolfsburg hat jetzt einen neuen Namen. Denn zum 100. Geburtstag des verstorbenen Ehrenbürgers Professor Dr. Karl Horst Hahn hat die Stadt die Brücke feierlich umbenannt. Vanessa Bahn aus der Radio 38 Aktuell Redaktion mit den Einzelheiten.
3: Von nun an soll die Brücke in der Stadtmitte Karl-Hahn-Brücke heißen. Bereits im vergangenen Jahr hatte der Rat die Umbenennung in Auftrag gegeben. Als zentraler Verkehrsknotenpunkt verbindet sie vor allem das Volkswagenwerk mit der Innenstadt auf der anderen Seite des Mittellandkanals. Gerade deshalb sei die Brücke besonders gut als Namensträger geeignet, heißt es aus dem Rathaus. Denn sie stehe sinnbildlich für das partnerschaftliche Verhältnis zwischen Wolfsburg und Volkswagen, zu dem Professor Dr. Hahn maßgeblich beigetragen habe. Als Vorstandsvorsitzender des VW-Konzerns gab Hahn in 1982 dem Unternehmen den Startschuss für seine Rolle als führender Automobilhersteller in der Region.
2: Dank moderner Technik hat die Polizei in Braunschweig und Salzgitter gestohlene Fahrräder aufgespürt. Ein 48-jähriger Braunschweiger schloss sein Fahrrad am Großen Hof an. Als er laut den Beamten kurz darauf zurückkam, war das Rad weg. Die alarmierte Polizei ortete das Fahrrad dank eines versteckten Senders. Die Suche führte sie in einen Hinterhof und direkt zu zwei Tatverdächtigen. Fast zeitgleich wurde am Rebenring ein Trackingrad geklaut. Noch während der Bestohlene auf der Wache saß, schlug auch sein Ortungssender Alarm, und zwar in Salzgitter. Die dortigen Beamten legten sich vor einem Einkaufsmarkt auf die Lauer und nahmen einen 40-Jährigen auf frischer Tat fest, als er mit seiner Beute flüchten wollte. Gegen die mutmaßlichen Täter wird ermittelt. Die Polizei gibt in diesem Rahmen Tipps, um sein Fahrrad zu schützen. Diese gibt es auf radio38.de.
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0: Vorsicht bitte auf der A2 Hannover Richtung Braunschweig. Zwischen Peine Ost und der Ausfahrt Raststätte Zweidorfer Holz Süd ist die rechte Spur gesperrt. Da steht ein defekter Bus. Salzgitterbad am Pfingstanger bis Nord-Süd-Straße. In Höhe der B248 Salzgitterbad Braunschweiger Straße staut es sich nach einem Unfall. Der Verkehr wird an der Unfallstelle vorbeigeführt. Und A7 Hannover Richtung Kassel zwischen Bokenem und dem Rastplatz Bornum ist nur eine Spur frei. Da ist nämlich ein Baum auf die Straße gestürzt. Es wird geblitzt in Wolfsburg auf der Frankfurter Straße und der Herzogin-Clara-Straße in Peine im Schwarzen Weg. Braunschweig auf der Güldenstraße und der Münchenstraße, Wolfenbüttel auf der Adersheimer Straße, Söllingen auf der Hauptstraße. Dann haben wir einen in Salzgitter-Ingerode auf der Nord-Süd-Straße, in Gitter am Ritterhof und in Langelsheim auf der Harzstraße. Habt ihr noch was entdeckt, Blitzer oder auch Staus? Einfach anrufen bei uns im Studio oder eine WhatsApp schicken an die 0800 63 die 38. Kommt gut an euer Ziel.
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0: Mit Laura und Olivia Dean jetzt beim Abendessen. So easy to fall in love. Wir spielen eure Lieblingssongs.
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0: Belinda Carlisle wird schwach. Hier ist Radio 38. I Get Weak hört ihr gleich im 80er Flashback. Und ihr werdet bestimmt auch schwach. Ab 19 Uhr gibt es hier nämlich noch mehr Hits und musikalische Perlen aus den 80ern.
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0: Habt einen schönen Donnerstagabend. Es ist gleich 19 Uhr.
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0: 20 Grad messen wir in Goslar am Ratsgymnasium, 21 sind es in Riddagshausen an der Klosterkirche und auch an der Kulturfabrik in Hildesheim. Jetzt am Abend ist es meist bewölkt, hin und wieder kann es auch ein bisschen regnen und es ist sehr windig. In der Nacht ist es dann aber meist klar bei Tiefstwerten von 14 Grad.
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2: Ich bin Thomas Bleskin. Die Regeln für Krankschreibungen von Beschäftigten sollen nach Plänen der Schwarz-Roten Koalition verschärft werden. Eingeführt werden soll die verpflichtende Vorlage einer Arbeitsunfähigkeitsbescheinigung schon ab dem ersten Tag der Erkrankung. Das teilten Union und SPD nach Beschlüssen des Koalitionsausschusses mit.
3: Wer morgens mit Übelkeit aufwacht, kann nicht mehr beim Arbeitgeber anrufen, sich krank melden und dann auskurieren, sondern muss sich stattdessen zum Arzt schleppen. Kritik daran, Regeln in Sachen Krankschreibung zu verschärfen, kommt zum Beispiel von der SPD aus den Ländern. Sowieso schon überlastete Hausärzte erwarten noch mehr Patienten. Der Bund der Steuerzahler nennt die geplante Steuerreform mit einem Umfang von 10 Milliarden Euro viel zu klein für eine spürbare Entlastung. Lob für das Gesamtpaket kommt dagegen vom Arbeitgeberverband, der von einem überfälligen Kurswechsel spricht. Jan-Henner Reitze, Berlin.
2: Zum ersten Mal seit Mai hat Superbenzin der Sorte E10 im bundesweiten Tagesschnitt wieder mehr als 2 Euro gekostet. Gestern, direkt nach dem Ende des Tankrabatts, schlug ein Liter laut ADAC im Schnitt mit 2 Euro und einem Cent zu Buche.
4: Auch wenn es nur 17 Cent pro Liter waren, die der Tankrabatt ausgemacht hat, dass jetzt wieder eine 2 vor dem Komma steht, ist bitter für Autofahrer und der höchste Tageswert seit dem 5. Mai. Diesel blieb im bundesweiten Schnitt gestern zwar noch unter 2 Euro, allerdings nur knapp. Im Vergleich zu Dienstag stiegen die Preise für E10 damit nach dem Tankrabatt um gut 9, Diesel um 10 Cent. Das ist zwar deutlich weniger als der weggefallene Steuerrabatt, allerdings hatten die Preise auch schon vorher zugelegt. Die Mineralölkonzerne hatten das mit der gestiegenen Nachfrage erklärt. Diana Kramer, Nachrichtenredaktion.
2: Das Feuer in einem Krankenhaus in Ludwigslust ist wohl in einem Patientenzimmer der Gefäßchirurgiestation ausgebrochen. Das teilte eine Sprecherin des Landkreises mit. Bei dem Brand des Dachstuhls sind am frühen Morgen 2 Menschen ums Leben gekommen. Laut Auskunft des Landrats lag einer der Verstorbenen im Patientenzimmer, in dem das Feuer ausbrach, der andere im Nachbarzimmer. Dazu hat es einen Verletzten mit Rauchgasvergiftung gegeben. Und zum Sport, Fußball. Nach dem WM-Aus der deutschen Nationalmannschaft soll die DFB-Spitze laut einem Medienbericht Julian Nagelsmann den Rücktritt nahegelegt haben. Die Bild berichtet über ein mehrstündiges Gespräch des Bundestrainers mit den Spitzenfunktionären des Verbands. Nagelsmann habe sich demnach Bedenkzeit erbeten. Der Deutsche Fußballbund äußerte sich bisher nicht dazu.
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1: Ich bin Thomas Bleskin. Die Bundesregierung will die Regelungen zu Krankschreibungen verschärfen. Wer sich krank meldet, soll schon ab dem ersten Tag eine Bescheinigung vom Arzt vorlegen müssen. Die Krankschreibung per Telefon fällt den Plänen zufolge weg. Ärztevertreter und Opposition sind empört.
2: Wer hustet, gehört ins Bett und nicht ins Wartezimmer einer Arztpraxis, um sich krankschreiben zu lassen. Ob Kassenärztliche Bundesvereinigung, Hausärzteverband oder Grüne und Linkspartei, die offizielle Krankschreibung ab dem ersten statt wie bisher ab dem vierten Krankheitstag wird als Schikane kritisiert. Geändert werden soll die Vorgabe dazu im Entgeltfortzahlungsgesetz. Arbeitgebern und Gewerkschaften die Möglichkeit bleiben, etwa in Tarifverträgen weiter die alte Regelung zu vereinbaren. Unklar ist noch, ab wann die Änderung genau greifen soll. Jan-Henner Reitze, Berlin.
1: Zum Beginn der Getreideernte beklagen Deutschlands Landwirte steigende Kosten und die Folgen der jüngsten Hitzewelle. Bauernpräsident Ruckwied warnte vor möglichen Ertragseinbußen, vor allem beim Weizen. Zugleich sprach er sich gegen eine Abschaffung der Minijobs aus, auf die viele Betriebe während der Ernte angewiesen seien. Außerdem forderte der Bauernverband, den Tankrabatt für Agrardiesel bis Ende November zu verlängern. Zum Fußball. Nach dem WM-Aus der deutschen Nationalmannschaft soll die DFB-Spitze laut einem Medienbericht Julian Nagelsmann den Rücktritt nahegelegt haben. Die Bild berichtet über ein mehrstündiges Gespräch des Bundestrainers mit den Spitzenfunktionären des Verbands.
3: Julian Nagelsmann soll sich Bedenkzeit erbeten haben, aber alles klingt danach, als ob seine Ablösung beschlossene Sache ist. Das meldet auch die Frankfurter Rundschau. Angeblich soll bis zum Wochenende alles durch sein. Vom DFB kam bisher keine Erklärung dazu. An der Sitzung in der Verbandszentrale sollen neben Nagelsmann Präsident Neuendorf, Geschäftsführer Rettig, Rudi Völler, der Sportdirektor und Ligaboss Watzke teilgenommen haben. Nagelsmanns Vertrag läuft noch bis 2028. Als möglicher Nachfolger wird ja Jürgen Klopp heiß gehandelt. Thomas Thonfeld, Sportredaktion.
1: Bei der Fußball-Weltmeisterschaft stehen heute drei weitere Sechzehntelfinalspiele auf dem Programm. Mitfavorit Spanien trifft auf Österreich, Portugal und Kroatien spielen gegeneinander und die Schweiz fordert das Überraschungsteam aus Algerien heraus.
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1: Ich bin Thomas Bleskin. Die Regeln für Krankschreibungen von Beschäftigten sollen nach Plänen der Schwarz-Roten Koalition verschärft werden. Eingeführt werden soll die verpflichtende Vorlage einer Arbeitsunfähigkeitsbescheinigung schon ab dem ersten Tag der Erkrankung. Das teilten Union und SPD nach Beschlüssen des Koalitionsausschusses mit.
2: Wer morgens mit Übelkeit aufwacht, kann nicht mehr beim Arbeitgeber anrufen, sich krank melden und dann auskurieren, sondern muss sich stattdessen zum Arzt schleppen. Kritik daran, Regeln in Sachen Krankschreibung zu verschärfen, kommt zum Beispiel von der SPD aus den Ländern. Sowieso schon überlastete Hausärzte erwarten noch mehr Patienten. Der Bund der Steuerzahler nennt die geplante Steuerreform mit einem Umfang von 10 Milliarden Euro viel zu klein für eine spürbare Entlastung. Lob für das Gesamtpaket kommt dagegen vom Arbeitgeberverband, der von einem überfälligen Kurswechsel spricht. Jan-Henner Reitze, Berlin.
1: Zum ersten Mal seit Mai hat Superbenzin der Sorte E10 im bundesweiten Tagesschnitt wieder mehr als 2 Euro gekostet. Gestern, direkt nach dem Ende des Tankrabatts, schlug ein Liter laut ADAC im Schnitt mit 2 Euro und einem Cent zu Buche.
3: Auch wenn es nur 17 Cent pro Liter waren, die der Tankrabatt ausgemacht hat, dass jetzt wieder eine 2 vor dem Komma steht, ist bitter für Autofahrer und der höchste Tageswert seit dem 5. Mai. Diesel blieb im bundesweiten Schnitt gestern zwar noch unter 2 Euro, allerdings nur knapp. Im Vergleich zu Dienstag stiegen die Preise für E10 damit nach dem Tankrabatt um gut 9, Diesel um 10 Cent. Das ist zwar deutlich weniger als der weggefallene Steuerrabatt, allerdings hatten die Preise auch schon vorher zugelegt. Die Mineralölkonzerne hatten das mit der gestiegenen Nachfrage erklärt. Diana Kramer, Nachrichtenredaktion.
1: Das Feuer in einem Krankenhaus in Ludwigslust ist wohl in einem Patientenzimmer der Gefäßchirurgiestation ausgebrochen. Das teilte eine Sprecherin des Landkreises mit. Bei dem Brand des Dachstuhls sind am frühen Morgen 2 Menschen ums Leben gekommen. Laut Auskunft des Landrats lag einer der Verstorbenen im Patientenzimmer, in dem das Feuer ausbrach, der andere im Nachbarzimmer. Dazu hat es einen Verletzten mit Rauchgasvergiftung gegeben. Und zum Sport, Fußball. Nach dem WM-Aus der deutschen Nationalmannschaft soll die DFB-Spitze laut einem Medienbericht Julian Nagelsmann den Rücktritt nahegelegt haben. Die Bild berichtet über ein mehrstündiges Gespräch des Bundestrainers mit den Spitzenfunktionären des Verbands. Nagelsmann habe sich demnach Bedenkzeit erbeten. Der Deutsche Fußballbund äußerte sich bisher nicht dazu.
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1: Ich bin Katrin Müller. Mit Steuerentlastungen von 10 Milliarden Euro, flexibleren Arbeitsverträgen und massivem Abbau von Bürokratie wollen Union und SPD Deutschland aus der Krise führen. Im Koalitionsausschuss verständigten sich die Spitzen der Regierungsparteien auf ein Reformpaket mit 34 Punkten, das auch die bereits in die Wege geleiteten Reformen in den Bereichen Rente und Gesundheit umfasst. Kanzler Friedrich Merz hat dazu im ZDF Stellung bezogen.
2: Wir haben damit einen Kompromiss gemacht. Das haben ja auch viele gesagt, die in diesem Bereich verdienen. Macht das. Das können wir bezahlen. Wir entlasten dafür die unteren und mittleren Einkommen. Ich sag mal, für eine Familie mit 60.000 Euro Einkommen, zwei Kindern sind das 600 Euro im Jahr, die wir da entlasten. Mehr war nicht möglich, aber das machen wir.
1: Merz hofft, dass die Konjunktur auch durch die Reformen wieder Fahrt aufnimmt und das Wachstum im kommenden Jahr mehr als 1% beträgt. Der Deutsche Wetterdienst hat den vorläufigen Temperaturrekord der jüngsten Hitzewelle nach oben korrigiert. Demnach wurden am vergangenen Samstag in Möckern-Drewitz in Sachsen-Anhalt 41,8 Grad gemessen und damit 0,1 Grad mehr als zunächst im brandenburgischen Koschen-Neiße-Münde. Grund ist nach Angaben des DWD eine nachträglich entdeckte Messlücke. Das Aus von Julian Nagelsmann als Bundestrainer der Fußballnationalmannschaft rückt offenbar näher. Wie die Bild berichtet, soll die DFB-Spitze Nagelsmann in einer dreistündigen Sitzung in Frankfurt einen Rücktritt nahegelegt haben. Das DFB-Team war bei der WM Anfang der Woche im 16. Finale an Paraguay gescheitert.
3: Julian Nagelsmann soll sich Bedenkzeit erbeten haben, aber alles klingt danach, als ob seine Ablösung beschlossene Sache ist. Das meldet auch die Frankfurter Rundschau. Angeblich soll bis zum Wochenende alles durch sein. Vom DFB kam bisher keine Erklärung dazu. An der Sitzung in der Verbandszentrale sollen neben Nagelsmann Präsident Neuendorf, Geschäftsführer Rettig, Rudi Völler, der Sportdirektor und Ligaboss Watzke teilgenommen haben. Nagelsmanns Vertrag läuft noch bis 2028. Als möglicher Nachfolger wird ja Jürgen Klopp heiß gehandelt. Thomas Thonfeld, Sportredaktion.
1: Zum Tennis. Alexander Zverev steht beim Tennisturnier in Wimbledon in der dritten Runde. Der French Open-Sieger gewann gegen den Franzosen Valentin Royer in 3 Sätzen. Ebenfalls weiter ist Jan-Lennard Struff. Er setzte sich in 5 Sätzen gegen den US-Amerikaner Brandon Nakashima durch.
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1: Ali Neumann, Philbo Riva und Crookie Gang. Okay,

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1: Ich bin Katrin Müller. Nach monatelangem Ringen hat sich die Bundesregierung auf eine Steuerreform geeinigt. Entlastet werden sollen kleine und mittlere Einkommen. Mehr Steuern soll im Gegenzug bezahlen, wer besonders viel verdient. Bundeskanzler Friedrich Merz sieht darin einen wichtigen Baustein beim Weg aus der Krise. Wirtschaftsverbände und Opposition sind dagegen wenig begeistert.
2: Eine Familie mit zwei Kindern und einem Jahreseinkommen von 60.000 Euro soll durch die Reform 600 Euro pro Jahr mehr übrig behalten, auch durch mehr Kindergeld. 10 Milliarden Euro kostet das unterm Strich, finanziert durch höhere Steuersätze für Spitzenverdiener, mehr Steuern auf Minijobs und dass Handwerkerrechnungen weniger stark von der Steuer abgesetzt werden können. Diese Reform ist viel zu klein und bringt letztlich nichts, sind sich Steuerzahlerbund, AfD und Grüne einig. Jan-Henner Reitze, Berlin.
1: Zum ersten Mal seit Mai hat Superbenzin der Sorte E10 im bundesweiten Tagesschnitt wieder mehr als 2 Euro gekostet. Am Dienstag, direkt nach dem Ende des Tankrabatts, schlug ein Liter des Kraftstoffs im Schnitt mit gut 2 Euro zu Buche. Das hat der ADAC jetzt mitgeteilt.
3: Auch wenn es nur 17 Cent pro Liter waren, die der Tankrabatt ausgemacht hat, dass jetzt wieder eine 2 vor dem Komma steht, ist bitter für Autofahrer. Diesel blieb im bundesweiten Schnitt gestern zwar noch unter 2 Euro, allerdings nur knapp. Im Vergleich zu Dienstag stiegen die Preise für E10 damit nach dem Tankrabatt um gut 9, Diesel um 10 Cent. Das ist zwar deutlich weniger als der weggefallene Steuerrabatt, allerdings hatten die Preise auch schon vorher zugelegt. Diana Kramer, Nachrichtenredaktion.
1: Die Gewerkschaft Verdi ruft in den laufenden Tarifverhandlungen im Handel auch an diesem Freitag wieder zu bundesweiten Warnstreiks auf. In Dortmund, Berlin, Wiesbaden, Hannover, Oldenburg, Braunschweig und Hamburg sind demnach zentrale Streikkundgebungen geplant. Welche Handelsunternehmen bestreikt werden, teilte Verdi nicht mit. Zuletzt standen unter anderem Kaufland und IKEA im Mittelpunkt. Zum Sport. Nach dem WM aus der deutschen Nationalmannschaft soll die DFB-Spitze laut einem Medienbericht Julian Nagelsmann den Rücktritt nahegelegt haben. Die Bild berichtet über ein mehrstündiges Gespräch des Bundestrainers mit den Spitzenfunktionären des Verbands. Nagelsmann habe sich demnach Bedenkzeit erbeten. Der Deutsche Fußballbund äußerte sich dazu bislang nicht.
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1: Ich bin Katrin Müller. Mit Steuerentlastungen von 10 Milliarden Euro, flexibleren Arbeitsverträgen und massivem Abbau von Bürokratie wollen Union und SPD Deutschland aus der Krise führen. Im Koalitionsausschuss verständigten sich die Spitzen der Regierungsparteien auf ein Reformpaket mit 34 Punkten. Kanzler Friedrich Merz hat dazu im ZDF Stellung bezogen.
2: Wir haben damit einen Kompromiss gemacht. Das haben ja auch viele gesagt, die in diesem Bereich verdienen. Macht das, das können wir bezahlen. Wir entlasten dafür die unteren und mittleren Einkommen. Ich sag mal, für eine Familie mit 60.000 Euro Einkommen, zwei Kindern sind das 600 Euro im Jahr, die wir da entlasten. Mehr war nicht möglich, aber das machen wir.
1: Merz hofft, dass die Konjunktur auch durch die Reformen wieder Fahrt aufnimmt und das Wachstum im kommenden Jahr mehr als 1% beträgt. Der Deutsche Wetterdienst hat den vorläufigen Temperaturrekord der jüngsten Hitzewelle nach oben korrigiert. Demnach wurden am vergangenen Samstag in Möckern-Drewitz in Sachsen-Anhalt 41,8 Grad gemessen und damit 0,1 Grad mehr als zunächst im brandenburgischen Koschen-Neiße-Münde. Grund ist nach Angaben des DWD eine nachträglich entdeckte Messlücke. Die Gewerkschaft Verdi ruft in den laufenden Tarifverhandlungen im Handel wieder zu bundesweiten Warnstreiks auf. In Dortmund, Berlin, Wiesbaden, Hannover, Oldenburg, Braunschweig und Hamburg sind den Tag über zentrale Streikkundgebungen geplant. Welche Handelsunternehmen bestreikt werden, teilte Verdi nicht mit. Zuletzt standen unter anderem Kaufland und IKEA im Mittelpunkt. Die Auswirkungen der Ausstände bleiben für Kunden häufig überschaubar. Zum Fußball. Das Aus von Julian Nagelsmann als Bundestrainer der Fußballnationalmannschaft rückt offenbar näher. Wie die Bild berichtet, soll die DFB-Spitze Nagelsmann in einer dreistündigen Sitzung einen Rücktritt nahegelegt haben. Das DFB-Team war bei der WM Anfang der Woche im 16. Finale an Paraguay gescheitert.
3: Julian Nagelsmann soll sich Bedenkzeit erbeten haben, aber alles klingt danach, als ob seine Ablösung beschlossene Sache ist. Das meldet auch die Frankfurter Rundschau. Angeblich soll bis zum Wochenende alles durch sein. Als möglicher Nachfolger wird ja Jürgen Klopp heiß gehandelt. Thomas Thonfeld, Sportredaktion.
1: Und bei der WM hat das Europameister Spanien ins Achtelfinale geschafft. Das Team gewann in Los Angeles 3:0 gegen Österreich. Spanien trifft im Achtelfinale entweder auf Portugal oder Kroatien.
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1: Ich bin Katrin Müller. Nach monatelangem Ringen hat sich die Bundesregierung auf eine Steuerreform geeinigt. Entlastet werden sollen kleine und mittlere Einkommen. Mehr Steuern soll im Gegenzug bezahlen, wer besonders viel verdient. Bundeskanzler Friedrich Merz sieht darin einen wichtigen Baustein beim Weg aus der Krise. Wirtschaftsverbände und Opposition sind dagegen wenig begeistert.
2: Eine Familie mit zwei Kindern und einem Jahreseinkommen von 60.000 Euro soll durch die Reform 600 Euro pro Jahr mehr übrig behalten, auch durch mehr Kindergeld. 10 Milliarden Euro kostet das unterm Strich, finanziert durch höhere Steuersätze für Spitzenverdiener, mehr Steuern auf Minijobs und dass Handwerkerrechnungen weniger stark von der Steuer abgesetzt werden können. Diese Reform ist viel zu klein und bringt letztlich nichts, sind sich Steuerzahlerbund, AfD und Grüne einig. Jan-Henner Reitze, Berlin.
1: Zum ersten Mal seit Mai hat Superbenzin der Sorte E10 im bundesweiten Tagesschnitt wieder mehr als 2 Euro gekostet. Am Dienstag, direkt nach dem Ende des Tankrabatts, schlug ein Liter des Kraftstoffs im Schnitt mit gut 2 Euro zu Buche. Das hat der ADAC jetzt mitgeteilt.
3: Auch wenn es nur 17 Cent pro Liter waren, die der Tankrabatt ausgemacht hat, dass jetzt wieder eine 2 vor dem Komma steht, ist bitter für Autofahrer. Im Vergleich zu Dienstag stiegen die Preise für E10 damit nach dem Tankrabatt um gut 9, Diesel um 10 Cent. Das ist zwar deutlich weniger als der weggefallene Steuerrabatt, allerdings hatten die Preise auch schon vorher zugelegt. Diana Kramer, Nachrichtenredaktion.
1: Die Gewerkschaft Verdi ruft in den laufenden Tarifverhandlungen im Handel wieder zu bundesweiten Warnstreiks auf. In Dortmund, Berlin, Wiesbaden, Hannover, Oldenburg, Braunschweig und Hamburg sind den Tag über zentrale Streikkundgebungen geplant. Welche Handelsunternehmen bestreikt werden, teilte Verdi nicht mit. Zuletzt standen unter anderem Kaufland und IKEA im Mittelpunkt. Die Auswirkungen der Ausstände bleiben für Kunden häufig überschaubar. Zum Sport. Nach dem WM aus der deutschen Nationalmannschaft soll die DFB-Spitze laut einem Medienbericht Julian Nagelsmann den Rücktritt nahegelegt haben. Die Bild berichtet über ein mehrstündiges Gespräch des Bundestrainers mit den Spitzenfunktionären des Verbands. Nagelsmann habe sich demnach Bedenkzeit erbeten. Der Deutsche Fußballbund äußerte sich dazu bislang nicht. Und bei der WM hat das Europameister Spanien ins Achtelfinale geschafft. Das Team gewann in Los Angeles 3:0 gegen Österreich.
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1: Ich bin Katrin Müller. Arbeitsverträge sollen länger befristet werden dürfen, Regeln zum Kündigungsschutz werden gelockert. Das sind Teile der Reformen, auf die sich Union und SPD geeinigt haben. Außerdem will die Bundesregierung Regelungen zu Krankschreibungen verschärfen. Wer sich krank meldet, soll schon ab dem ersten Tag eine Bescheinigung vom Arzt vorlegen. Die Krankschreibung per Telefon fällt weg. Ärztevertreter und Opposition sind empört.
2: Wer hustet, gehört ins Bett und nicht ins Wartezimmer